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1: Im Studio Holger Dilk, schönen guten Morgen. Die Klimakrise ist heute das große Thema bei der Kabinettsklausur der Bundesregierung. Die Koalition berät unter anderem, wie man am besten mit den Folgen umgeht. Gestern ging es schon um die wirtschaftliche Lage in Deutschland. Da will die Regierung Tempo machen, um mehr Wachstum hinzubekommen. Die Politikwissenschaftlerin Andrea Römmele sagte in der ARD:
2: Die Kabinettsklausur kann auf jeden Fall einen positiven Neuanfang jetzt in den Herbst hineinsetzen. Also Geschlossenheit, Handlungsfähigkeit demonstrieren. Und das ändert ja dann schon etwas auch an der Stimmung beziehungsweise auch an dem Zutrauen, das wir in diese Regierung haben.
1: Schwarz-Rot diskutiert darüber, wie die geplante Zuckersteuer aussehen soll. Die Unions gegen die SPD-Pläne, wonach etwa auch Zero-Getränke und Säfte besteuert werden sollen. Der Vorwurf der Union, es geht nicht um Gesundheit, sondern nur ums Geld. SPD-Finanzminister Lars Klingbeil sieht das anders und sagte bei NTV:
3: Das Ziel ist doch klar. Wir sehen, dass wir unsere Kinder schützen müssen, dass wir das Gesundheitssystem stärken müssen. Das ist in vielen anderen Ländern passiert. Das machen wir hier auch. Und ich kann Ihnen aus den Gesprächen, glaube ich, sagen, dass da auch die ganze Bundesregierung dahinter steht. Das ist etwas, was wir auf den Weg bringen. Und das ist doch richtig, um unsere Kinder zu schützen, um dafür zu sorgen, dass man in Deutschland gesünder lebt. Dafür ist eine solche Steuer dann noch richtig.
1: In der Slowakei hat die Polizei einen Brandanschlag auf eine Drohnenfabrik verhindert. 3 Verdächtige wurden festgenommen, einer davon in Deutschland. Laut Polizei hätten bei dem Anschlag rund 70 Beschäftigte gefährdet werden können. Die Ermittler beschlagnahmten unter anderem eine große Menge Brandgemisch. Im Fall des geheimen Waffendepots bei Berlin gibt es neue Details. Laut Spiegel soll der Tatverdächtige für russische Geheimdienste gearbeitet haben. Der 24-Jährige wird verdächtigt, Anschläge und Sabotage in NATO-Staaten vorbereitet zu haben. Er sitzt in Rumänien in Untersuchungshaft. US-Country-Sängerin Dolly Parton ist tot. Sie wurde 80 Jahre alt. Wegen gesundheitlicher Probleme hatte sie zuletzt Auftritte absagen müssen. Zu Partons größten Hits gehören Jolene und 9 to 5.
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4: Mit KI-Support. Nebel gibt es am Morgen stellenweise, dazu mal viele Wolken, mal ist es klarer. In der Mitte kann anfangs noch Regen runterkommen und Richtung Osten weiterziehen, sonst bleibt es meist trocken. An den Alpen kommt am Anfang auch mal ein Schauer runter. Später am Tag werden es 20 bis 29 Grad, am Abend kann es vereinzelt Gewitter geben. Morgen wird es nochmal heiß, maximal knapp 34 Grad und im Westen kracht es später eher mit kräftigen Gewittern.

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Lieber Hörer, in unserer Welt, die dem Chaos entgegentaumelt und die keine Antworten auf die brennenden Fragen der Völker weiß, sandte Jesus seine Gemeinde als eine Spezialeinheit mit einem bestimmten Auftrag. Ihr Auftrag ist zu sagen, dass es Jesus gibt, dass es eine neue Lebensmöglichkeit mit ihm gibt. Ja, dass man mit Jesus anders leben und mit einer lebendigen Hoffnung sogar seinem Lebensende entgegengehen kann. Den Auftrag hat uns Jesus im Matthäusevangelium Kapitel 28 gegeben. Dort heißt es, Jesus trat zu ihnen, redete mit ihnen und sprach, mir ist gegeben alle Gewalt im Himmel und auf Erden. Darum gehet hin und machet zu Jüngern alle Völker. Taufet sie auf den Namen des Vaters und des Sohnes und des Heiligen Geistes und lehret sie halten alles, was ich euch befohlen habe. Und siehe, ich bin bei euch alle Tage bis an der Weltende. Wir sind also alle gesandt. Mancher mag unter uns denken, dass es zwar richtig ist, von Jesus zu zeugen und für Jesus zu wirken. Dafür haben wir ja die vollamtlichen Pastoren, Prediger, die Missionare und Direktoren und was es sonst noch an Generalstabsoffizieren in der Gemeinde Jesu gibt. Lass diese Leute diese Arbeit tun. Ich bin ein einfacher Handwerker, eine Hausfrau, gehe noch zur Schule. Aber wenn Jesus sagt, gehet hin, meint er nicht eine Handvoll Spezialisten. Da meint er jeden von uns, welchen Beruf wir auch haben oder hatten, wie alt wir auch sein mögen. Wir alle sind gerufen, in unserem Lebenskreis, in unserem Beruf und Stand, in dem, was wir tun. Es ist eine der größten Tragödien, dass man so stark zwischen Laien und Geistlichkeit differenziert. In Apostelgeschichte 8, Vers 4 heißt es, sie wurden zerstreut, zogen umher und predigten das Wort von Jesus. Größte missionarische Aktivität durch jene junge Gemeinde, die um Jesu willen hab

und Gut verlassen hat, verfolgt wurde und nicht der lieb gewordenen Gemeinde in Jerusalem nachhing, sondern mit großer Freudigkeit in der Fremde das Wort weitersagte. Wenig später heißt es im biblischen Bericht, Samarien hat das Wort angenommen. So ist es bis in die heutige Zeit immer wieder geschehen, dass Menschen sich rufen lassen und hingehen mit der frohen Botschaft von Jesus Christus. So hat es in vielen Ländern der Erde Erweckungen größten Ausmaßes gegeben. Außer in Westeuropa gibt es solche gewaltigen Aufbrüche, dass Menschen in großen Scharen gläubig werden an Jesus Christus. Menschen, die zu Jesus gekommen sind, die sendet er wieder aus. Gehet hin und verkündiget. Wenn wir uns diesem Befehl entziehen, ist unser geistliches Leben nicht in Ordnung. Der Glaube kommt zum Stillstand und die Freude mit Jesus geht verloren. Zu diesem Dienst sind wir alle gerufen, nicht nur die Missionare, auch wir in unserem Lande. Dabei fängt dieser Dienst in unserem engsten Umfeld an. Unsere Nachbarn, Arbeitskollegen, Mitschüler sind, sie sind gemeint. Weisen wir doch die Menschen darauf hin, dass Jesus Christus die Antwort auf alle unsere Probleme ist. Bei ihm gibt es Zuflucht in den Krisen unseres Lebens, in der Ehe, in Erziehungsfragen, in unserer Lebensführung. Das sollen und dürfen wir mit einem frohen Herzen bezeugen. Ganz wichtig dabei ist die Tatsache, dass wir in unserem Wirkungskreis mit Jesus leben und ein Zeugnis sind, als Einzelne und als Familien, damit Menschen ihm begegnen. Das meint unser Herr, wenn er uns sendet. Wir sind mit dieser frohen Botschaft in die ganze Welt gesandt, unbegrenzt. Unsere große und kleine Welt, die Enge und die Weite. Christen, die mit Jesus leben, sind zuallererst in ihre nächste Umgebung gesandt. Die Nachbarn merken, dass nicht Streit die Atmosphäre bestimmt, sondern das Wort von der Vergebung und der Liebe. In unseren Familien fängt es an. Vielleicht sollten einige von den Hörern das Verhältnis mit ihren Kindern in Ordnung bringen. Ist da die Verbindung abgerissen? Herrscht da keine Vergebungsbereitschaft? Gehet hin, so lautet der Befehl unseres Herrn. Warte nicht auf den Schritt des anderen. Du bist gemeint, lieber Hörer. Auch in den Gemeinden gilt dieser Befehl. Es sollen Städten sein, wo Suchende und Schwache geliebt werden, so wie sie sind. Gehe doch auf die Menschen zu, die dir nicht genehm sind. Ich denke an die Kranken und Leidtragenden, an die Verlachten, an den Arbeitslosen. Liebe Hörer, lass dich mit der Liebe Jesu erfüllen und gehe hin. Der Herr wird dir beistehen, der andere wird dadurch gesegnet. Gehet hin, rechtzeitig. Wohin sollen wir gehen? Wir denken an die vielen Menschen, die ohne Jesus Christus in dieser Welt leben. Nicht jeder von uns kann als Missionar hinausgehen. Aber mit unseren Gebeten und unseren Geldopfern können wir ihren Dienst unterstützen. Die Missionsgesellschaften und Glaubenswerke. Viele sind vor uns hinausgegangen, weil sie damit rechneten, dass wir mit unseren Gebeten und mit unseren Opfern hinter ihnen stehen. Wir sind aufgefordert, an die Hecken und Zäune zu gehen, so wie es in der Schrift steht. Zu Menschen, die abweisend scheinen und doch tief unglücklich sind. Zu denen, die auf die Frage nach der Ewigkeit und nach dem Sinn ihres Lebens keine Antwort finden. Ihnen gilt es zu bezeugen, dass es eine Möglichkeit gibt, sinnvoll zu leben mit Jesus. Ihnen wollen und sollen wir verkündigen, dass sie ohne Vergebung ihrer Schuld ewig verloren gehen. Sind wir zu diesem Dienst des Hingehens bereit?
Lieber Hörer, wir sind mit dem Evangelium gesandt, nicht mit dem Gesetz oder mit menschlichen Auflagen, sondern mit der frohmachenden Botschaft unserer Bibel. Gott hat uns in Jesus Christus mit sich versöhnt. Darum lasst euch versöhnen mit Gott. Gott hat in seiner Liebe durch Jesus Christus den Heimweg aufgetan. Wir dürfen alle nach Hause kommen, wie der verlorene Sohn. Keiner wird umgeschickt. Wenn wir diesen Auftrag ausführen, werden wir, wie der Apostel Paulus, erfahren, dass das Wort Gottes eine Kraft Gottes ist, die da selig macht alle, die daran glauben. Wir dürfen diesen Dienst in dem Bewusstsein tun, dass der Heilige Geist in den Seinen wohnt, sie leitet und ihnen Kraft zum Zeugnis schenkt. Dafür dürfen wir jeden Tag danken, dass er in uns wohnt durch seinen Geist und dass er uns auch heute liebt. Wir Christen sind keine armseligen, hilflosen Kreaturen, sondern mit dem Reichtum unseres Herrn und Heilandes beschenkt. Rechnen wir doch mit seinen Verheißungen, wenn wir die einzig rettende Botschaft von Jesus Christus weitergeben. Wir dürfen und sollen diesem Auftrag mit Gebet tun. Ich bin immer sehr dankbar, wenn ich an die vielen Menschen denke, die durch die Jahrzehnte meines Dienstes für den Herrn ihre Hände in der Fürbitte für mich falteten, für die Gebete in der Gemeinde, aber auch für die vielen Einzelnen, die oft selbst sehr schwach und krank sind, aber doch ihre Hände in großer Treue aufgehoben haben, bis heute. Ich danke meinem Gott für die vielen, die unsere Missionare und Missionswerke in vieler Hinsicht begleiten. Hingehen in alle Welt durchs Gebet, mit dem Gebet für die Arbeit der Mission in aller Welt. Lieber Hörer, reihe dich doch ein in die Schar derer, die so vor Gott sind. Junge und alte Menschen sind in gleicher Weise gerufen. Ich bitte auch um treue Fürbitte für unser Missionswerk, dass wir im Gehorsam gegen Gott und in seiner Verantwortung den Dienst recht tun können. Der Herr segne uns alle.

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1: Im Studio Holger Dilk, schönen guten Morgen. Die Klimakrise ist heute das große Thema bei der Kabinettsklausur der Bundesregierung. Die Koalition berät unter anderem, wie man am besten mit den Folgen umgeht. Gestern ging es schon um die wirtschaftliche Lage in Deutschland. Da will die Regierung Tempo machen, um mehr Wachstum hinzubekommen. Die Politikwissenschaftlerin Andrea Römmele sagte in der ARD:
2: Die Kabinettsklausur kann auf jeden Fall einen positiven Neuanfang jetzt in den Herbst hineinsetzen. Also Geschlossenheit, Handlungsfähigkeit demonstrieren. Und das ändert ja dann schon etwas auch an der Stimmung beziehungsweise auch an dem Zutrauen, das wir in dieser Regierung haben.
1: Schwarz-Rot diskutiert darüber, wie die geplante Zuckersteuer aussehen soll. Die Union gegen die SPD-Pläne, wonach etwa auch Zero-Getränke und Säfte besteuert werden sollen. Der Vorwurf der Union, es geht nicht um Gesundheit, sondern nur ums Geld. SPD-Finanzminister Lars Klingbeil sieht das anders und sagte bei NTV:
3: Das Ziel ist doch klar. Wir sehen, dass wir unsere Kinder schützen müssen, dass wir das Gesundheitssystem stärken müssen. Das ist in vielen anderen Ländern passiert. Das machen wir hier auch. Und ich kann Ihnen aus den Gesprächen, glaube ich, sagen, dass da auch die ganze Bundesregierung dahinter steht. Das ist etwas, was wir auf den Weg bringen. Und das ist doch richtig, um unsere Kinder zu schützen, um dafür zu sorgen, dass man in Deutschland gesünder lebt. Dafür ist eine solche Steuer dann noch richtig.
1: In der Slowakei hat die Polizei einen Brandanschlag auf eine Drohnenfabrik verhindert. 3 Verdächtige wurden festgenommen, einer davon in Deutschland. Laut Polizei hätten bei dem Anschlag rund 70 Beschäftigte gefährdet werden können. Die Ermittler beschlagnahmten unter anderem eine große Menge Brandgemisch. Im Fall des geheimen Waffendepots bei Berlin gibt es neue Details. Laut Spiegel soll der Tatverdächtige für russische Geheimdienste gearbeitet haben. Der 24-Jährige wird verdächtigt, Anschläge und Sabotage in NATO-Staaten vorbereitet zu haben. Er sitzt in Rumänien in Untersuchungshaft. US-Country-Sängerin Dolly Parton ist tot. Sie wurde 80 Jahre alt. Wegen gesundheitlicher Probleme hatte sie zuletzt Auftritte absagen müssen. Zu Partons größten Hits gehören Jolene und 9 to 5.
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4: Mit KI-Support. Nebel gibt es am Morgen stellenweise, dazu mal viele Wolken, mal ist es klarer. In der Mitte kann anfangs noch Regen runterkommen und Richtung Osten weiterziehen, sonst bleibt es meist trocken. An den Alpen kommt am Anfang auch mal ein Schauer runter. Später am Tag werden es 20 bis 29 Grad, am Abend kann es vereinzelt Gewitter geben. Morgen wird es nochmal heiß, maximal knapp 34 Grad und im Westen kracht es später eher mit kräftigen Gewittern.

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1: Lieber Hörer, seit die Menschen leben, gibt es das Gebet. Wo immer Menschen sind, wird gebetet. Jedes menschliche Wesen braucht einen Gegenstand oder eine Person, die es verehren, anrufen kann. Darum treffen wir überall in der Welt, wohin wir uns auch wenden mögen, ungezählte Menschen, die irgendeine sichtbare oder unsichtbare Größe, einen Baum oder ein Tier, einen Menschen oder eine Macht, eine Heilslehre oder Ideologie anbeten. Nur die Adressen sind verschieden, an die all diese vielen Gebete geschickt werden. Die grundlegende Frage an unser Beten ist, stimmt die Anschrift? Nur ein Gebet, das in die richtige Richtung geschickt wird, kommt am Ziel an. Welche ist die richtige Adresse für unser Beten? An der Antwort auf diese Frage entscheidet es sich, ob unser Beten einen Sinn hat oder nicht, ob es ankommt oder nur ein Selbstgespräch bleibt. Vater unser, mit diesen beiden Worten öffnet sich eine Tür. Diese Worte sind wie eine Rufnummer, die uns durch höchste Verfügung bekannt gemacht wird. Vater unser, so fängt rechtes Beten an, das sein Ziel nicht verfehlt. Es ist alles andere als selbstverständlich, dass Gott uns als Vater begegnet. Das verdanken wir allein Jesus Christus. Wir dürfen zu dem allmächtigen Gott Vater sagen und uns als seine Kinder verstehen. Weil Jesus am Kreuz gestorben ist und uns den Zugang zu Gott wieder geöffnet hat, der durch die Sünde verschüttet war, wissen wir uns, wenn wir zu dem Versöhnungswerk Jesu im Glauben Ja sagen, als Kinder dieses Vaters. In ihm ist uns Gott ganz nahe gekommen. Durch ihn ist die verschlossene Tür für uns wieder offen. Wir haben den Vater nicht ohne den Sohn. Es gibt den Zugang zu Gott nicht ohne Jesus, der ihn uns geöffnet hat. Es gibt demnach auch das Vaterunser nicht ohne ihn. Dieses Gebet ist nur denkbar als Geschenk aus der Hand des Sohnes. Mit dieser Anrede und mit ihrer Weitergabe an seine Jünger, an die Gemeinde, hat Jesus unübersehbar deutlich gemacht, dass das Grundverhältnis zwischen Gott und dem Menschen nur als eine personale Beziehung gedacht und vollzogen werden kann. An Jesus können wir sehen, wer Gott ist und wie er ist. Ein Vater. Damit stehen wir Menschen unserer Zeit vor großen Schwierigkeiten. Dann nämlich, wenn wir an unser Verhältnis zu unseren irdischen Vätern denken. Diese Erfahrungen stehen vielen im Wege, wenn sie sich anschicken, Gott als einen Vater verstehen zu wollen. Denn das, was die Menschen mit ihrem Vaterbegriff verbindet, ist eher das Gegenbild dessen, was die Bibel unter einem rechten Vater versteht. Von dem tyrannischen oder autoritären Vaterbild spannt sich der Bogen über den vielbeschäftigten, nie zeithabenden, den entscheidungslos gleichgültigen bis zum Entschluss schwachen Vatertyp. Diese Vatererfahrung, ganz zu schweigen von den Vätern, die sich überhaupt nicht um ihre Kinder kümmern oder sie nur als einen überflüssigen Ballast ansehen, verdichtet sich zu dem Bild einer Welt ohne Väter. Das ist ein erschreckendes Zeichen unserer Zeit geworden. Das Neue Testament sieht die Lage genau umgekehrt. Nicht an unseren Vatererfahrungen ist das Vatersein Gottes zu messen. Gott ist das Urbild und Maß aller irdischen Vaterschaft. Paulus sagt in Epheser 3,14, ich beuge meine Knie vor dem Vater, der der rechte Vater ist über alles, was da Kinder heißt, im Himmel und auf Erden. Die Bibel sagt nicht, schaut auf eure Väter, dann wisst ihr, wer und wie Gott ist. Sie sagt es umgekehrt. Blickt in die Bibel hinein. Schaut auf Gott, wie er uns in Jesus Christus begegnet, dann kommt ihr dem auf die Spur, wie irdische Väter nach Gottes Willen sein sollen. Vatersein im Sinne der Bibel schließt ein Schutz und Geborgenheit, Heimat und Freiheit, Liebe und Vergebung, Geduld und Verstehen, Güte und Festigkeit, das Ja und Nein zur rechten Zeit. Hier tut sich uns die Frage auf, wie kann ein liebender Vater all das zulassen, was wir jetzt auf dieser Erde erleben? Völkermord, Rassenhass, Ausrottung ganzer Stämme, Hungerkatastrophen und manches mehr. Gott, der Vater? Viele leiden unter diesem Zwiespalt. Lieber Hörer, muss ein Vater immer nur freundlich sein? Kann seine Liebe nicht auch einmal harte und strenge Züge annehmen? Was ist, wenn seine Kinder seine Güte ausschlagen? Wenn sie sein Wort überhören, seine Gebote missachten, ihm den Rücken kehren? Die Bibel berichtet an vielen Stellen davon, dass er Menschen, die sich in emanzipatorischem Aufstand gegen ihn erhoben, in ihrer Herzen Gelüste dahingegeben hat. Das Ende der Wege der Menschen in ihrem selbstgewählten Egoismus sind Grausamkeiten, die wir heute Tag für Tag erleben. Das Ende ist die Selbstzerstörung des Menschen, Verheerung der Natur. Dafür dürfen wir nie den Vater im Himmel verantwortlich machen. Noch einmal. Mit der Anrede Vater hat uns Jesus eine Tür geöffnet, durch die wir Zugang finden zu dem Gott und Herrn, der unser aller Vater sein will. Vater unser im Himmel, das ist die Macht unseres Betens. Himmel, wie sollen wir das Wort recht verstehen? Im Alten Testament wird Gott immer als an einem bestimmten Ort Befindlichen vorgestellt. Am Sinai, der Stiftshütte, im Tempel zu Jerusalem oder auf dem Berg Zion. Dort ist seine Stimme zu hören, seine Gegenwart zu erfahren. An diesen Orten kommt das Volk zusammen, um Gott zu begegnen. Gott wird lokalisiert. Obwohl man auch zu der Zeit schon wusste, dass Gott größer ist als alle irdischen Tempel. Dieses lokal begrenzte Denken über Gott wird im Neuen Testament gesprengt. Jesus selbst war es, der den Gedanken der begrenzten Gottesbegegnung aufgebrochen hat. Er setzt dafür den Begriff Himmel ein. Gott ist kein Bestandteil dieser Erde, so wie wir Menschen das sind. Er ist das Gegenüber der Menschen, der Herr, dessen Wort die Welt bewegt und trägt. Die Anrede Vater unser im Himmel hat das zusammengebunden, was menschliche Logik nie begreift. Himmel, das ist hier also nicht der Sternenhimmel, den wir sehen können. Gott wohnt nicht im Sichtbereich wagemutiger Astronauten. Man kann ihn nicht aus dem Fenster eines Weltraumschiffes erkennen. Gott im Himmel, das ist der ganz andere, der Vater. Das ist der ganz nahe und vertraute. Gott ist eben beides zugleich, unermesslich und allgegenwärtig, sonst wäre er nicht Gott. Das alles drückt die Beifügung im Himmel in der Anrede des Vaterunsers aus. Wir beten zu Gott im Himmel. Dieser Himmel, diese Gotteswelt ist uns allen in Jesus Christus ganz nahe gekommen. Das Himmelreich ist nahe herbeigekommen, Matthäus 3,2. Ja, durch Jesus ist der Himmel auf die Erde gekommen. Wo du Wohnung hast genommen, da ist lauter Himmel hier. Das gilt. Liebe Hörer, Vater unser im Himmel, darauf ist der Kompass für unser Beten eingestellt. Der in Jesus Christus zu uns gekommene Vater, das ist der Orientierungspunkt, die Nordrichtung für unser Beten. Mit diesem Vater im Himmel können und dürfen wir reden, immer aufs Neue. Er ist für uns jederzeit zu sprechen. Keiner ist ihm zu wenig, zu gering, zu schuldbeladen, zu weit abseits. Der Vater wartet auf unseren Anruf. Jesus, der Sohn des Vaters, hat uns die Einladung überbracht. Wenn ihr betet, so sprecht Vater unser im Himmel.

0: Liebe Zuhörer, wir kennen viele Leute, die scheinbar auch ohne Jesus ein ganz glückliches Leben führen. Also ist die Frage doch logisch, wozu brauchen wir Jesus? Und das stimmt wirklich. Wenn Glücklichsein der einzige Grund wäre, warum ein Mensch Jesus braucht und andere Leute auch ohne ihn glücklich sind, dann sollten wir so ehrlich sein und sagen, dass niemand Jesus braucht. Die Bibel zeigt uns aber noch viele andere Gründe, wozu wir ihn brauchen. 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Ich wünsche Ihnen von Herzen den Frieden Gottes und seine Bewahrung in allen Situationen Ihres Lebens.
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3: Im Studio Holger Dilk, schönen guten Morgen. Tag 2 der Kabinettsklausur der Bundesregierung. Hauptthema ist heute das Klima. Die Koalition berät, wie man sich am besten gegen Hitze, Dürre und Co. aufstellt. Gestern hatte Kanzler Merz seine Minister bereits angemahnt, die angeschobenen Reformen zügig umzusetzen. Und die Liste ist lang. Die Politikwissenschaftlerin Andrea Römmele sagte in der ARD:
4: Ich gehe davon aus, dass, was die Rente anbelangt, dass man das relativ zügig versucht umzusetzen. Hier liegt der Bericht der Rentenkommission vor. Was die Einkommensteuer anbelangt, so muss hier noch nachgearbeitet werden. Und auch bei der Pflege- und Gesundheitsreform, wir haben ja einen neuen Gesundheitsminister, gibt es noch Schrauben, an denen gedreht wird.
3: Die Koalition diskutiert über die geplante Zuckersteuer. Aus der Union gibt es scharfe Kritik an den aktuellen SPD-Entwürfen. Demnach sollen etwa auch Siroprodukte, Säfte oder auch Hafermilch besteuert werden. Erklärtes Ziel der Steuer ist, neben mehr Einnahmen für den Staat, auch, dass Hersteller dazu gebracht werden, weniger Zucker zu verwenden. Der Ernährungsexperte Volker Manz sagte bei NTV:
5: Flüssiger Zucker ist quasi das, was dem Stoffwechsel gar nicht gut tut, weil es ist sehr energiereich, aber nährstoffarm. Und deswegen spricht man auch hier von leeren Kalorien. Und dieser Zucker kann im Übermaß natürlich zu Übergewicht, zu Diabetes Typ 2, zu Karies, aber auch zu Herz-Kreislauf-Erkrankungen führen. Und das ist natürlich nicht wünschenswert.
3: Das Klimaphänomen El Niño macht sich in Zentralamerika immer heftiger bemerkbar. Nach Honduras haben jetzt auch Panama und El Salvador Dürrealarm ausgerufen. Alle Länder leiden unter extremer Trockenheit. Auch der Schiffsverkehr im Panama-Kanal musste schon eingeschränkt werden. Der Handelsstreit zwischen Kanada und den USA eskaliert weiter. Die kanadische Regierung hat jetzt Vergeltungszölle im Wert von 20 Milliarden Dollar angekündigt. Am Wochenende waren Verhandlungen zwischen den USA und Kanada gescheitert. Daraufhin verhängten die USA Strafzölle gegen den Nachbarn. Die Musikwelt trauert um Dolly Parton, die im Alter von 80 Jahren gestorben ist. Parton wurde mit Hits wie Jolene oder 9to5 weltberühmt. Außerdem sorgte sie mit ihrer Imagination Library dafür, dass Millionen Bücher kostenlos an Kinder ausgegeben wurden.
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6: Mit KI-Support. Mal mehr, mal weniger Wolken gibt es heute Morgen. Dazu stellenweise Nebel und in der Mitte vereinzelt Regen. Richtung Alpen kommen anfangs auch noch einzelne Schauer runter. Später lockert das öfter auf und es bleibt meist trocken. Am späten Nachmittag sind im Westen und in den Bergen im Süden vereinzelt Schauer und Gewitter drin. Dazu Höchstwerte von 20 bis 29 Grad. Morgen erst mehr Wolken im Westen, später teils kräftige Gewitter, maximal knapp 34 Grad.

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1: Gleich am Anfang dieser Botschaft die persönliche Frage an Sie. Wie geht es Ihnen? Geht es Ihnen gut? Wenn das so ist, dann freue ich mich von Herzen mit Ihnen und danke Gott dafür. Es ist so wichtig, dass wir die Tage unseres Lebens, an denen es uns gut geht und wir vor größeren Nöten und Problemen bewahrt werden, in Dankbarkeit genießen und darin auch Gottes große Güte und seine Liebe zu uns erkennen. Aber Sie und ich wissen, dass es auch schwere Tage im Leben gibt. Sicherlich könnten Sie, der Sie jetzt am Radio dieser Sendung zuhören, manches davon erzählen. Von überstandenen Lebenskrisen, von Sorgen, die an der Seele gerüttelt und in Angst versetzt haben. Es kann auch sein, dass Sie gerade jetzt eine schwierige Lebensphase durchmachen. Vielleicht sind es die Sorgen um die Kinder, die Sie nachts nicht schlafen lassen, Probleme in Ehe und Familie. Ja, vielleicht ist es der Arbeitgeber oder der Arbeitskollege, der Ihnen große Probleme bereitet. Oder die angeschlagene Gesundheit, das vergebliche Hoffen auf die ärztliche Heilkunst. Wir alle kennen die Probleme, die dunklen Täler, die wir da und dort durchwandern müssen. Und wie schnell sind sie dann da, die Zweifel und die bangen Fragen. Warum muss ich das alles durchmachen? Wo ist Gott? Warum hat er das zugelassen? Warum greift er nicht endlich ein und hilft mir? Hat er mich verlassen? Oder ist er zu schwach? Wenn solche Fragen unser Herz erfüllen, dann werden die Probleme noch größer und ebenso die Mutlosigkeit. Ich habe heute ein Wort aus der Bibel für Sie, und zwar aus dem Römerbrief Kapitel 5. Geschrieben im Auftrag Gottes von einem Mann, der es in der Schule Gottes gelernt hat, mit Problemen und schwierigsten Lebensumständen fertig zu werden. Paulus schreibt in Römer 5, die Verse 1 bis 6 folgendes. Da wir nun gerecht geworden sind durch den Glauben, haben wir Frieden mit Gott durch unseren Herrn Jesus Christus. Durch ihn haben wir auch den Zugang im Glauben zu dieser Gnade, in der wir stehen, und rühmen uns der Hoffnung der zukünftigen Herrlichkeit, die Gott geben wird. Nicht allein aber das, sondern wir rühmen uns auch der Bedrängnisse, weil wir wissen, dass Bedrängnis Geduld bringt, Geduld aber Bewährung, Bewährung aber Hoffnung. Hoffnung aber lässt nicht zu Schanden werden, denn die Liebe Gottes ist ausgegossen in unsere Herzen durch den Heiligen Geist, der uns gegeben ist. Denn Christus ist schon zu der Zeit, als wir noch schwach waren, für uns Gottlose gestorben. Paulus war ein treuer Diener Gottes. Wir lesen viel von seinen Erfahrungen und Erlebnissen, zum Beispiel in der Apostelgeschichte. Auf seinen Missionsreisen erlebte er Gottes wunderbares Wirken, wie Menschen frei wurden von den Mächten der Finsternis, wie sie durch den Glauben an den Herrn Jesus errettet wurden und ewiges Leben empfingen. Aber Paulus erlebte auch viel Leidvolles. Immer wieder viele Sorgen, viele Anfechtungen, Probleme. Er schreibt darüber besonders im 2. Korintherbrief, wie er öfter ins Gefängnis geworfen, geschlagen wurde, in Todesnöte geriet. Einmal wurde er gesteinigt, dreimal erlitt er Schiffbruch, viel Mühe und Arbeit, viel Wachen, Hunger und Durst, Frost und Blöße. Dann die Sorgen um manche Gläubigen, die ihn teilweise enttäuschten und verließen. Nein, das Leben von Paulus war nicht einfach. Und doch lesen wir in unserem Text davon, dass er mitten in den Trübsalen und Anfechtungen viel Grund fand, Gott zu rühmen, ihm zu danken, ihn zu loben und zu preisen. Das ist erstaunlich. In den ersten beiden Versen in Römer 5 will uns Gottes Wort deutlich machen, dass wir als Christen ein gewaltiges Gnadengeschenk Gottes besitzen, das uns nichts und niemand mehr aus der Hand reißen kann. Und daran will sich Paulus auch mitten in der Trübsal erinnern. Er rühmt Gott darüber, dass er durch den Glauben an den Herrn Jesus Christus Frieden gefunden hat. Sündenvergebung. Gott hat ihn gerecht gesprochen, obwohl er ein hoffnungslos verlorener Sünder war. In seiner Gnade hat Gott ihn gerettet und ein geliebtes Gotteskind aus ihm gemacht. Er braucht nicht mehr bitter zurückzublicken. Er braucht sich nicht mehr um seine alte Schuld zu drehen. Alles das hat Gott vergeben. Die Vergangenheit ist geordnet. Und die Zukunft? Paulus rühmt sich, dass er durch den Glauben an den Herrn Jesus die Hoffnung der zukünftigen Herrlichkeit hat, die Gott allen Gläubigen geben wird. Und wenn es noch so schwere Probleme zu wälzen gibt, es noch so schwere Anfechtungen und Traurigkeit zu durchleben gibt, als Christen wissen wir, dass spätestens dann, wenn wir unseren Lauf in dieser Welt vollendet haben, wir an einen unaussprechlich herrlichen Ort kommen, nämlich in den Himmel. Oh, da ist Paulus voller Freude. Es gibt ihm Mut und Kraft, allen Schwierigkeiten zu begegnen. Er weiß, er hat einen Schatz, der größer und wertvoller ist als alles, was diese Welt bieten kann. Und deshalb geht Paulus sogar noch einen Schritt weiter. Nicht, dass er Gott nur für die eben beschriebene Gnade rühmt, nein, sondern wir lesen in Vers 3, nicht allein aber das, sondern wir rühmen uns auch der Bedrängnisse, weil wir wissen, dass Bedrängnis Geduld bringt, Geduld aber Bewährung, Bewährung aber Hoffnung, Hoffnung aber lässt nicht zuschanden werden. Das ist doch erstaunlich, nicht wahr? Wir möchten fragen, Paulus, wie kommst du dazu, dich der Bedrängnisse zu rühmen? Bedrängnisse, Sorgen, und das ist doch immer negativ. Das ist doch

Schuld. Schwierige Situationen lehren uns auszuhalten, auszuharren im Vertrauen auf Gott, dass er uns auch auf den schweren Wegen unseres Lebens beisteht und uns lehren möchte, unter schwierigen Umständen Schritt für Schritt auf dem Glaubensweg voranzugehen. Es ist vergleichbar mit einem Bergsteiger, der unter allergrößter Mühe und Anstrengung den hohen Berg erklimmt. Er gibt nicht auf, weil er ein Ziel hat. Und dann hat er irgendwann den Gipfel erreicht. Das ist dann die Bewährung. Geduld, Aushalten, Ausharren bringt Bewährung, wenn wir in den Schwierigkeiten und in den problembeladenen Zeiten unseres Lebens im Blick auf den Herrn ausharren. Wir erfahren, wie wir mit seiner Hilfe den Sorgenberg bezwingen. Wir erkennen, dass es wahr ist, der gute Hirte Jesus Christus ist bei uns, auch wenn wir ihn weder sehen noch fühlen. Er ist da und hilft uns. So bewährt sich der Glaube. Und dann lesen wir den nächsten Schritt dieses Prinzips. Bewährung bringt Hoffnung. Wie ist das zu verstehen? Der Bergsteiger steht oben auf dem Berg und hat es geschafft. Dann schaut er in die Ferne hin zu seinem Ziel. Und er sieht, dass noch einige andere Berge auf ihn warten, die er auch noch bezwingen muss, die vielleicht sogar noch größer und steiler sind. Und er sagt sich, mit Gottes Hilfe habe ich diesen Berg geschafft. Jetzt habe ich Hoffnung, auch die anderen Berge zu bezwingen und das Ziel zu erreichen. Hoffnung lässt nicht zu Schanden werden. Die Hoffnung, die sich auf den Herrn stützt, resigniert auch dann nicht, wenn nach einer überstandenen Prüfung schon bald wieder die nächste kommt. Der Herr hat bisher geholfen, er wird auch weiterhelfen, bis hin zum Ziel. Das ist lebendige Hoffnung. Ich mache dir viel Mut, lieber Zuhörer. Egal, ob du dich gerade auf einem Höhenweg befindest oder in einer steilen Wand kletterst und Angst vor dem Absturz hast. Vertraue fest auf den Herrn. Er ist deine Zuversicht und Stärke. Er ist deine lebendige Hoffnung. Niemals lässt er dich im Stich. Vers 5 geht noch weiter. Denn die Liebe Gottes ist ausgegossen in unsere Herzen durch den Heiligen Geist, der uns gegeben ist. Und dann Vers 6. Denn Christus ist schon zu der Zeit, als wir noch schwach waren, für uns Gottlose gestorben. Was will uns das Wort hier sagen? Ich fasse es einmal in eigene Worte. Egal, was auf dich noch alles zukommt, vergiss eines nicht. Gott hat dich lieb. Ja, er liebt dich wirklich. Und wenn du Schwierigkeiten hast, deine momentane Situation mit der Liebe Gottes in Einklang zu bringen, dann erinnere dich daran, dass Gott dich und mich schon geliebt hat, als wir noch unerrettete Sünder waren. Der Herr Jesus starb am Kreuz, weil er dich und mich sehr liebt. Und wenn du seine Wege, die er mit dir geht, im Moment nicht verstehst, halte es fest. Die Liebe Gottes ist ausgegossen in mein Herz. Er hat mich lieb. Darum müssen auch die Wege, die ich gehe, die mir so schwer fallen, und die Probleme, an denen ich zu knacken habe, zu einem guten Ende kommen. Sollte denn der, der aus Liebe zu mir sogar sein Leben geopfert hat, mich jetzt in meinen momentanen Schwierigkeiten im Stich lassen? Das ist doch unmöglich. Halte es im Glauben fest. Gott hat dich lieb. Er ist gnädig, barmherzig und gütig. Und wenn dein Vertrauen in Gottes Liebe wanken will, dann blicke schnell wieder auf das Kreuz von Golgatha. Dort siehst du Gottes Liebe vollkommen offenbart. Nur im Blick auf das Kreuz wird unser Herz wieder neu mit der Liebe Gottes erfüllt. Nur dann können wir auch verstehen und glauben, was einige Kapitel weiter in Römer 8, Vers 28 von Paulus gesagt wird. Wir wissen aber, dass denen, die Gott lieben, alle Dinge zum Besten dienen. Oftmals wird dieser Vers von Gläubigen gedankenlos weitergegeben, um mal schnell jemanden zu trösten, der in Schwierigkeiten ist. Vielleicht hat man dir diesen Vers auch schon gesagt, und du kannst ihn einfach nicht glauben. Und doch ist es so. Aber du wirst es nur erkennen, wenn du auf das Kreuz blickst. Nur dann wird dir die Liebe Gottes groß, und daraus kommt dann auch die Gewissheit, dass deine momentane Situation unter der Regie eines liebenden Vaters steht, der alles im Griff hat und der bestimmte Absichten mit dir hat. Vers 29 sagt uns, dass wir als Christen vorherbestimmt sind, umgewandelt zu werden in das Bild des Sohnes Gottes. Nur in der Hitze der Anfechtung
kann uns Gott verändern und uns immer mehr umwandeln in das Bild seiner

des Sohnes. Nur dort lernen wir, die Gesinnung Jesu Christi in unserem Leben umzusetzen. Der Herr möchte auch mit dir ans Ziel kommen. Bitte halte aus und vertraue, wenn der Weg schwer wird. Mit jedem Schritt kommen wir dem Ziel näher. Am Horizont sehen wir schon das Morgenrot der Welterlösung. Nur noch eine kleine Weile. Auch auf deinem Weg wird es wieder hell werden, wenn du fest auf deinen Herrn und Heiland vertraust. Wir wollen noch beten. Herr Jesus Christus, danke, dass wir niemals allein gelassen sind. Dein Wort sagt es uns. Stärke unseren Glauben, dass wir nicht zweifeln und mutlos werden, wenn die Problemberge vor uns stehen. Deine starke Hand hält uns fest und bringt uns ans Ziel. Darüber loben und preisen wir dich. Amen.

Liebe Zuhörer, wir leben in einer Zeit, in der das Übersinnliche, das Okkulte immer gesellschaftsfähiger wird. Aberglaube, Magien, Spiritismus und geheimnisvolle Heilslehren verwirren unsere Köpfe. Was steckt denn dahinter? Wir möchten helfen, Licht in das Dunkel zu bringen und Auswege aus Verstrickungen aufzuzeigen. Dazu soll die Broschüre »Esoterik, Okkultismus, Aberglaube – Was steckt dahinter?« dienen. Gerne schicken wir sie Ihnen kostenlos zu. Schreiben Sie uns. 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Ich befehle Sie der Gnade unseres Gottes an und grüße Sie mit einem herzlichen Gott befohlen. Ihr Rudi Joas.

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1: Im Studio Holger Dilk, schönen guten Morgen. In der Bundesregierung droht ein Streit über die Zuckersteuer. Die Pläne von SPD-Finanzminister Klingbeil schießen über das Ziel hinaus, finden einige Unionspolitiker. Mehr von Tim Britztrupp.
2: Die Zuckersteuer soll offenbar auch auf Milchalternativen wie Hafer- oder Mandeldrinks ausgeweitet werden. Selbst zuckerfreie Zero-Getränke sollen mit 26 Cent pro Liter besteuert werden. CSU-Landwirtschaftsminister Reiner droht mit einem Veto. Klingbeil verteidigt seine Pläne und wehrt sich gegen den Vorwurf, mit der Ausweitung mehr Geld machen zu wollen. Er sagte bei NTV, es gehe nicht um den Haushalt, sondern um den Gesundheitsschutz.
1: Die Klimakrise ist heute das große Thema bei der Kabinettsklausur der Bundesregierung. Die Koalition berät unter anderem, wie man am besten mit den Folgen umgeht. Gestern ging es schon um die wirtschaftliche Lage in Deutschland. Da will die Regierung Tempo machen, um mehr Wachstum hinzubekommen. Die Politikwissenschaftlerin Andrea Römmele sagte in der ARD.
3: Die Kabinettsklausur kann auf jeden Fall einen positiven Neuanfang jetzt in den Herbst hineinsetzen. Also Geschlossenheit, Handlungsfähigkeit demonstrieren. Und das ändert ja dann schon etwas auch an der Stimmung beziehungsweise auch an dem Zutrauen, das wir in dieser Regierung haben.
1: Im Fall des geheimen Waffendepots bei Berlin gibt es neue Details. Laut Spiegel soll der Tatverdächtige für russische Geheimdienste gearbeitet haben. Der 24-Jährige wird verdächtigt, Anschläge und Sabotage in NATO-Staaten vorbereitet zu haben. Er sitzt in Rumänien in Untersuchungshaft. In der Slowakei hat die Polizei einen Brandanschlag auf eine Drohnenfabrik verhindert. Drei Verdächtige wurden festgenommen, einer davon in Deutschland. Laut Polizei hätten bei dem Anschlag rund 70 Beschäftigte gefährdet werden können. Die Ermittler beschlagnahmten unter anderem eine große Menge Brandgemisch. US-Country-Sängerin Dolly Parton ist tot, sie wurde 80 Jahre alt. Wegen gesundheitlicher Probleme hatte sie zuletzt Auftritte absagen müssen. Zu Partons größten Hits gehören Jolene und 9 to 5.
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4: Mit KI-Support. Mal mehr, mal weniger Wolken gibt es heute Morgen. Dazu stellenweise Nebel und in der Mitte vereinzelt Regen. Richtung Alpen kommen anfangs auch noch einzelne Schauer runter. Später lockert das öfter auf und es bleibt meist trocken. Am späten Nachmittag sind im Westen und in den Bergen im Süden vereinzelt Schauer und Gewitter drin. Dazu Höchstwerte von 20 bis 29 Grad. Morgen erst mehr Wolken im Westen, später teils kräftige Gewitter, maximal knapp 34 Grad.

0: Herzlich willkommen zum Radioprogramm des Missionswerkes Werner Heukelbach. 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
1: Im letzten Winter gab es hier bei uns im Oberbergischen Land manchen Tag, an dem es durch kräftige Schneefälle für uns Autofahrer sehr schwierig war. Und an einigen Tagen ging zeitweise überhaupt nichts mehr auf den Straßen, da man im Schnee stecken blieb. Und je mehr Gas man gab, desto mehr fraßen sich die Räder durch den Schnee, stießen auf blankes Eis und drehten durch. Stecken geblieben. Was nun? Nun, irgendwie gab's immer eine Lösung. Plötzlich waren einige da, die kräftig anschoben, und irgendwann war man aus dem größten Schlamassel raus. Nicht so ganz einfach ist es, wenn wir im Glaubensleben, also in der Beziehung zu Gott, irgendwo stecken geblieben sind. Manchmal gibt es Phasen im Leben, da scheint uns Gott so weit weg zu sein. Und manches, was uns bisher in der Nachfolge Jesu Freude bereitet hat, fällt uns plötzlich unendlich schwer. Der Glaube wird zu einem Krampf. Und es besteht die Gefahr, dass man sich und den anderen Mitchristen nur noch etwas vormacht. Hoffentlich merkt es keiner, wie es in mir ausschaut. Sonntag für Sonntag geht es zum Gottesdienst, und wenn die anderen fragen, wie es dir geht, dann schnell das obligatorische Lächeln und die Standardformel »Gut«. Und selbst? Nach außen hin wird die Fassade aufrechterhalten, aber innerlich ist es finster geworden. Im Glauben stecken geblieben. Da erzählt uns der Herr Jesus in Matthäus 13 das Gleichnis vom Sämann. Einiges von dem Saatgut fiel unter die Dornen, und die Dornen wuchsen empor und erstickten es. Einige Abschnitte weiter erklärt der Herr Jesus, was damit gemeint ist. In Matthäus 13, Vers 22 steht: Bei dem aber unter die Dornen gesät ist, das ist, der das Wort hört, und die Sorge der Welt und der betrügerische Reichtum ersticken das Wort, und er bringt keine Frucht. Ist das nicht schlimm? Da hat sich ein Herz wirklich für Gottes Wort geöffnet, da war am Anfang die Erkenntnis da, ja, das Evangelium von Jesus Christus ist wahr, ich brauche Jesus und will ihm nachfolgen. Da war die anfängliche Begeisterung. Die Gottesdienste wurden fleißig besucht, ebenso die Bibelstunden oder Hauskreisabende. Doch dann wurden die Besuche immer weniger. Da waren plötzlich berufliche Termine, wichtige Gespräche mit Geschäftspartnern, die nicht aufgeschoben werden konnten. Da war das Sorgen und das Planen für die Zukunft, das immer mehr Raum in seinem Herzen und in seinem Denken einnahm. Sein Name stand noch immer auf der Mitgliederliste der Gemeinde. Aber er war nur noch selten zu sehen. Seine ganze Energie und sein ganzer Einsatz galt nur noch einem, die Sorge um den eigenen Erfolg, um das eigene Wohlergehen, um die berufliche Karriere, um das Spekulieren mit Aktien und so weiter und so fort. Wie viele sind es doch, denen es ähnlich ergeht. Da ist ein verheißungsvoller Anfang mit Jesus nach dem bekannten Lied »Ich bin entschieden zu folgen Jesus«, niemals zurück, niemals zurück. Und plötzlich geht es doch zurück. Zurück in die Welt, zurück nach Ägypten, zurück in die Gefangenschaft, gefangen in dem Dornengestrüpp der Sorge um den eigenen Wohlstand. Und weil die Gefahr so groß ist, in der Nachfolge des Herrn Jesus zu scheitern, hat unser Herr in der Bergpredigt deutliche Worte darüber gesagt, die uns eine Leitplanke auf dem Weg des Glaubens sein sollen und uns vor dem Sorgengeist und dem bloßen Trachten nach Geld und Reichtum bewahren sollen. Der Herr Jesus sagt, ihr könnt nicht Gott dienen und dem Mammon. Darum sage ich euch, sorgt nicht um euer Leben, was ihr essen und trinken werdet, auch nicht um euren Leib, was ihr anziehen werdet. Ist nicht das Leben mehr als Nahrung und der Leib mehr als die Kleidung? Nachzulesen in Matthäus 6, Vers 24 und 25. Heißt das etwa nun, dass wir uns als Christen überhaupt keine Gedanken über die Bedürfnisse des Alltages machen sollen? Das ist nicht mit dem negativen Sorgen gemeint, von dem der Herr Jesus hier spricht. Natürlich sollen wir in der Abhängigkeit von unserem Herrn planen und sorgen und die uns von ihm anvertrauten Gaben nach seinem Willen einsetzen. Wovor der Herr uns aber bewahren will, ist, dass unsere leiblichen Bedürfnisse das Allerwichtigste im Leben werden. So schnell können das Geld, das Auto, die eigene Wohnung, teure Kleider und so weiter zu einem Götzen werden, um den sich alle unsere Gedanken drehen. Und ohne es zu merken, befinden wir uns im Dorngestrüpp der Sorgen, die unser geistliches Leben ersticken. Darum die unbedingte und konsequente Forderung unseres Herrn Jesus in Matthäus 6, Vers 33: Trachtet zuerst nach dem Reich Gottes und nach seiner Gerechtigkeit, so wird euch das alles zufallen. Was meint er damit? Er will damit sagen: Ich, Jesus Christus, will das Wichtigste in deinem Leben sein. Ich habe dich von Anfang an geliebt und habe dich erkauft mit meinem Blut. Ich habe ein Recht auf dein Leben. Du gehörst mir. Ich habe dich nicht nur deshalb gerettet, damit du nicht verloren gehst und in den Himmel kommst. Nein, nicht nur deswegen, sondern auch, damit du für mich da bist. Mir mit deinen Gabendienst, die ich dir geschenkt habe, und mir vertraust auf allen deinen Wegen. Und wenn du dich zuerst um meine Angelegenheiten kümmerst, so spricht der Herr Jesus zu uns, dann werde ich mich um deine Angelegenheiten kümmern und dich mit allem versorgen, was du zum Leben brauchst. Ist das nicht eine wunderbare Verheißung? Wie kämpfen wir uns manchmal ab und schlottern vor Sorgen, wenn wir in die Zukunft blicken? Wie wird das und jenes ausgehen? Werden wir von diesem und jenem genug haben? Was wird sein, wenn? Sorgen über Sorgen. Und nicht nur tagsüber, sondern auch in den schlaflosen Nächten wird gegrübelt und gegrübelt, wird durchgerechnet und spekuliert. Wenn diese Gedanken uns beherrschen, dann verhalten wir uns genauso wie die Ungläubigen, die nichts davon wissen, dass ein himmlischer Vater da ist, der um unsere Bedürfnisse weiß und für uns sorgt. Sind unsere grüblerischen Sorgen nicht eine Blamage für unseren Stand als Christen und Kinder Gottes? Haben wir so wenig Vertrauen in unseren himmlischen Vater, dass wir meinen, wir müssten seiner Fürsorge nachhelfen, indem wir unsere Gedanken ständig um die Dinge des Alltags kreisen lassen? Der Herr ist betrübt über diese Einstellung. Und gleichzeitig empfindet er Mitleid mit uns, wenn wir uns in den Dorngestrüpp der Sorgen verfangen haben. Habt ihr so wenig Glauben? Er weist auf die Lilien auf dem Feld und auf die Vögel unter dem Himmel hin. Beide sind von Gott erschaffen, und obwohl sie sich von ihrem Wesen her keine Sorgen machen können, werden sie doch vom himmlischen Vater versorgt. Und dann trifft uns sein Wort mitten ins Herz, wenn er sagt: Seid ihr denn nicht viel mehr als sie? Bist du, Kind Gottes, nicht viel mehr wert als eine Blume auf dem Feld oder ein Sperling auf dem Dach? Der Herr Jesus hat sein kostbares Blut für dich vergossen und sein Leben am Kreuz für dich gegeben. So lieb hat er dich und so wertvoll bist du ihm. Er ist für deine Sündenschuld am Kreuz gestorben und hat sich persönlich darum gekümmert, dass die Schuld deines Lebens entsorgt und getilgt wird. Er hat aus einem verlorenen Sünder ein auf immer und ewig gerettetes Gotteskind gemacht. Sollte etwa der, der den höchsten Preis für uns bezahlt hat, indem er sein Leben für uns gegeben hat, uns in irgendeiner zweitrangigen Sache unseres Lebens im Stich lassen? Unmöglich! Römer 8, Vers 32 sagt es so: Der auch seinen eigenen Sohn nicht verschont hat, sondern hat ihn für uns alle dahingegeben, wie sollte er uns mit ihm nicht alles schenken? Haben wir richtig gehört? Alles! Ja, der Herr Jesus ist für alles zuständig. Für Essen und Trinken, für Gesundheit, für meine Ehe und Familie, für meine Finanzen, meine Zeit, für meine beruflichen Dinge. Er ist der Herr über mein Leben und damit auch der Herr über alle Einzelheiten meines Lebens. Schluss mit dem zermürbenden Sorgen. Schluss mit dem ständigen Misstrauen gegenüber Gott. Ab heute wollen wir wieder vertrauen und alle Sorgen auf ihn werfen. Wir wollen uns ihm ganz neu anvertrauen und unser Leben in seinen Dienst und unter seine Fürsorge stellen. Wir beten noch: Herr Jesus, vergib uns, wo wir dir Mühe machen und uns in die Alltagssorgen verstricken lassen. Vergib uns, wo uns so viele Dinge wichtiger geworden sind als die Angelegenheiten deines Reiches. Hilf uns wieder neu, die Prioritäten zu setzen. Du sollst Nummer eins in unserem Leben sein, damit wir durch dich viel Frucht bringen können. Amen.

0: Liebe Zuhörer, kennen Sie die Bibel? Wann haben Sie zum letzten Mal in der Bibel gelesen? Oft rede ich mit Menschen und stelle fest, dass sie während ihrer Schulzeit zum letzten Mal die Bibel aufgeschlagen haben. Das ist schade, wo doch alle Welt davon redet, dass man gut informiert sein muss. Besonders wenn es um so zentrale Fragen geht wie, wo komme ich her, wozu lebe ich und wohin gehe ich nach dem Tod? Lassen Sie sich nicht mit vagen Aussagen abspeisen, sondern informieren Sie sich aus erster Hand. Dazu möchten wir Ihnen kostenlos ein Johannesevangelium zuschicken. Dort können Sie viel über Jesus Christus lesen und über das, was er Ihnen schenken will. Dort lesen Sie unter anderem im Kapitel 3, Vers 16, denn so hat Gott die Welt geliebt, dass er seinen eingeborenen Sohn gab, damit jeder, der an ihn glaubt, nicht verloren geht, sondern ewiges Leben hat. 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Ich wünsche Ihnen von Herzen den Frieden Gottes und seine Bewahrung in allen Situationen Ihres Lebens.
1: Wenn Sie möchten, dürfen Sie jetzt mitbeten. Vater unser im Himmel, geheiligt werde dein Name, dein Reich komme, dein Wille geschehe, wie im Himmel, so auf Erden. Unser tägliches Brot gib uns heute und vergib uns unsere Schuld, wie auch wir vergeben unseren Schuldigern. Und führe uns nicht in Versuchung, sondern erlöse uns von dem Bösen. Denn dein ist das Reich und die Kraft und die Herrlichkeit in Ewigkeit. Amen.
0: 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Jetzt spricht zu Ihnen Rudi Joas. Gleichgültigkeit ist schon vielen zum Verhängnis geworden. Ob wir sie praktizierten, indem wir die von den Krankenkassen empfohlene kostenlose Vorsorgeuntersuchung vernachlässigt oder die Anweisung des Arztes ignoriert haben. Am Ende kommt es leider allzu oft knüppeldick. Doch dann ist es meistens zu spät. Wie oft haben sich Menschen mit einem zu hohen Alkoholspiegel hinter Steuer gesetzt und die Folgen der Gleichgültigkeit waren nie wieder gut zu machen. Doch all diese Folgen sind zeitlich. Es gibt nämlich auch ewige Folgen der Gleichgültigkeit, und zwar dann, wenn ich alle Angebote und Einladungen des lebendigen Gottes ablehne. Heute möchte ich Ihnen ein neues Angebot der Liebe Gottes vorstellen. Deswegen stelle ich diese Andacht unter dem Thema »Wer befreit mich von Gleichgültigkeit?« Der Prophet Jesaja schreibt im Kapitel 55, Vers 6 und 7, »Sucht den Herrn, während er sich finden lässt. Ruft ihn an, während er nahe ist. Der Gesetzlose verlasse seinen Weg und der Mann der Bosheit seine Gedanken, und er kehre um zu dem Herrn, so wird er sich über ihn erbarmen und zu unserem Gott, denn er ist reich an Vergebung.« Die Menschheit steht vor erdrückenden Problemen. Ratlosigkeit erkennt man bei den Großen dieser Erde. Wohin man auch sieht, es kriselt überall. Wirtschaftskrisen, Energiekrisen, Völkerkrisen, Krisen auf dem Arbeitsmarkt, Krisen in Ehen, Familien, Parteien, Staaten und bei den Völkern untereinander. Große Programme werden entworfen, Friedenszusagen gemacht, Friedensmärsche organisiert, Friedenskundgebungen eingerufen. Doch wird es bei allen Friedenssitzungen immer beängstigender und bedrückender. Was ist bloß in dieser Welt los? So könnte man fragen. Kommt denn die Menschheit nicht zur Vernunft? Was soll denn das wahnsinnige Geld verschwenden angesichts all des Hungers und Elends auf dieser Erde? Kann denn niemand Einhalt gebieten? Diese Frage drängt sich vielen auf. Millionen Werte werden sinnlos zerstört, die dann auch noch große Polizeieinsätze notwendig machen. Ist solch ein Wahnsinn denn überhaupt nicht zu ändern? Warum nicht? Weil man Gott den Rücken zugewandt hat, ja, ihn ganz bewusst nicht will. Denn das ist doch klar, liebe Zuhörerinnen und Zuhörer, nur im Gehorsam gegen Gott werden Misstrauen in Vertrauen umgewandelt. Jede Waffe und Granate ist eine Beleidigung Gottes, der befohlen hat, du sollst nicht töten. Doch das ist nicht das einzige Fehlverhalten des Menschen. Ich befürchte, das größte Dilemma ist die furchtbare Gleichgültigkeit ewigen Dingen gegenüber, und das, obwohl man auf einem Pulverfass sitzt. Ich bin wirklich kein Gegner von Haustieren, aber Hunde und Katzen bekommen heute mehr Fürsorge als die unsterbliche Existenz des Menschen. Von Natur aus lässt sich ja niemand gern an sein Seelenheil erinnern, weil jede Störung im Schlaf irgendwie Ärger hervorruft. Was für eine schreckliche Dummheit! Jeder lebt in der großen Gefahr, vom Tod überrascht zu werden, und nichts ist dann so sicher wie das Gericht. So sagt es die Bibel, Gottes Wort. Wer vernünftig handelt, muss seine Gleichgültigkeit beenden und darf nicht eher ruhen, bis der Friede Gottes ins Herz einzieht und er wirklich weiß, dass er errettet ist. Es wäre furchtbar, träumend zur Hölle zu fahren und die Augen erst wieder zu öffnen, wenn sich die große Kluft zwischen uns und dem Himmel unüberbrückbar manifestiert hat. Sollte diese Botschaft den einen oder anderen wachrütteln, um zu erkennen, ich kann dem kommenden Zorn entfliehen, dann wäre es umso schrecklicher, zur Gleichgültigkeit zurückzukehren. Ich weiß aus Erfahrung, dass die, die Gewissensregungen überspielen, um in Gleichgültigkeit den alten Trott weiterzulaufen, beim nächsten Mal viel schwerer zum Nachdenken zu bewegen sind. Jede Einladung, die Gott gibt, die aber nicht genutzt wird, lässt die Seele schlaftrunkener werden, als sie vorher war. Darum sollte jeder sehr vorsichtig sein, seine innere Unruhe und Angst anders loswerden zu wollen als allein im Hören und Befolgen des Wortes Gottes. Wenn jemand eine Krankheit hat, sich von einem Quacksalber behandeln lässt, so kann es wohl sein, dass die Schmerzen oberflächlich verschwinden, doch anstatt Heilung kommt der Tod. Durch eine falsche, trügerische Hoffnung, von der Angst geheilt zu werden, wäre eine mindestens ebenso schreckliche Sache. Das Heilmittel wäre dann schlimmer als die Krankheit. Es ist besser, dass der Gedanke an die Zukunft mir Angst einflößt, als in Gleichgültigkeit und Herzenshartnäckigkeit umzukommen. Lass dich doch aufwecken. Erst wenn du aufgewacht bist und die dunklen Wolken am politischen Himmel erkennst, wirst du dich dem einzigen Retter für Zeit und Ewigkeit verschreiben. Wer wird denn in einem brennenden Haus auf der Bettkante sitzen bleiben, um sich nur darüber zu freuen, dass er nicht weitergeschlafen hat? Doch wohl niemand. Da sieht doch jeder zu, in Sicherheit zu kommen, sei es durchs Fenster oder durch die Tür. Aufwachen ist noch keine Rettung. Wer diese Botschaft hört und bejaht, ist noch nicht aus der Gefahrenzone. Gottes liebevolle Einladung muss befolgt werden. Heute noch kannst du den Herrn finden. Heute noch ruft er dich. Heute noch bietet er dir Gnade und Barmherzigkeit an. Was machst du mit diesem Angebot? Auch wenn du überzeugt bist, vor einem heiligen Gott verloren zu sein, bist du noch lange nicht gerettet. Gott ist zwar, wie der Eingangsvers bezeugt, reich an Vergebung, doch sie ist erst dann rechtskräftig, wenn ich sie angenommen habe. Ohne persönliche Vergebung von Sünde und Schuld von Seiten Gottes rennst du ins Verderben und verlierst deine eigene Errettung. Dreh dieser furchtbaren Gleichgültigkeit, die dich total gefangen genommen und oft sogar gelähmt hat, den Rücken zu. Oder bist du etwa noch verliebt in deine Zweifel, Befürchtungen und Nöte? Hast du dich einfach damit abgefunden, indem du sagst, es ist nun mal so in dieser Welt? Ja, es ist leider so. Aber darum musst du auf keinen Fall so bleiben. Die Welt vergeht mit ihrer Lust, wer aber den Willen Gottes tut, der bleibt in Ewigkeit, so sagt es Gottes Wort. Ist die Ewigkeitsfrage bei dir völlig erloschen? Bist du der Lüge des Teufels erlegen? Friedhof sei Endstation? Oder hindert dich die Gleichgültigkeit daran, einmal über das Heute nachzudenken? Man sagt, wenn ein Pferdestall brennt, wäre es die größte Schwierigkeit, die Pferde aus ihren Boxen herauszubekommen. Würden sie dem Besitzer folgen, könnten sie den Flammen entfliehen. Aber sie scheinen vor Furcht gelähmt. So hindert die Angst vor dem Feuer ihre Flucht vor dem Feuer. Hindert dich etwa die Angst vor dem zukünftigen Zorn Gottes, ihm zu entfliehen? Es ist doch irrsinnig, in Angst und Furcht zu verharren, wenn man gerettet werden kann. Wenn Friede, tiefer Herzensfriede zu haben ist, nimm ihn doch jetzt an. Warum in der dunklen Grube bleiben, in der man versinkt, wenn es Licht, wunderbares, himmlisches Licht gibt? Dein Heil und die Befreiung aus Angst und Gleichgültigkeit sind ganz nahe. Streck doch im Glauben deine Hand aus und ergreif die dir entgegengestreckte Hand Gottes in Jesus Christus. Wer nicht auf den Herrn Jesus blicken will, der mit deiner und meiner Sünde stellvertretend sein Leben

Herzen an den Herrn Jesus Christus. Nur Glaubende werden aus dieser untergehenden Welt herausgerettet. Wirst du dabei sein? Wir wollen noch beten. Lieber Herr, wir wollen bekennen, dass auch wir über die Jahre unseres Glaubenslebens an manchen Stellen gleichgültig geworden sind. Bitte vergib uns, Herr. Ich bete aber besonders für die Zuhörer, die noch gar keine persönliche Beziehung zu dir haben, obwohl sie alles wissen, was nötig ist, um errettet zu werden. Bitte klopf doch heute noch einmal an ihre Herzen an, ob da nicht jemand ist, der deine Stimme hört und dir sein Herz und Leben öffnet, damit du bei ihnen einziehst, um auch ihr Leben ganz neu zu machen. Danke für deine Liebe. Amen.

Liebe Zuhörer, ältere Menschen mussten in ihrem Leben schon sehr viele Veränderungen verarbeiten. Dafür gebührt ihnen tiefer Respekt. Aber nicht alle kommen damit in gleicher Weise zurecht und manche Senioren ziehen sich irgendwann innerlich zurück. 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Ich wünsche Ihnen Gottes reichen Segen und seine Bewahrung in allen Situationen Ihres Lebens.

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2: Im Studio Holger Dilk, schönen guten Tag. In der Bundesregierung droht ein Streit über die Zuckersteuer. Die Pläne von SPD-Finanzminister Klingbeil schießen über das Ziel hinaus, finden einige Unionspolitiker. Mehr von Tim Britztrup.
3: Die Zuckersteuer soll offenbar auch auf Milchalternativen wie Hafer- oder Mandeldrinks ausgeweitet werden. Selbst zuckerfreie Zero-Getränke sollen mit 26 Cent pro Liter besteuert werden. CSU-Landwirtschaftsminister Reiner droht mit einem Veto. Klingbeil verteidigt seine Pläne und wehrt sich gegen den Vorwurf, mit der Ausweitung mehr Geld machen zu wollen. Er sagte bei NTV, es gehe nicht um den Haushalt, sondern um den Gesundheitsschutz.
2: Tag 2 der Kabinettsklausur der Bundesregierung. Hauptthema ist heute das Klima. Die Koalition berät, wie man sich am besten gegen Hitze, Dürre und Co. aufstellt. Gestern hatte Kanzler Merz seine Minister bereits angemahnt, die angeschobenen Reformen zügig umzusetzen. Und die Liste ist lang. Die Politikwissenschaftlerin Andrea Römmele sagte in der ARD.
4: Ich gehe davon aus, dass, was die Rente anbelangt, dass man das relativ zügig versucht umzusetzen. Hier liegt der Bericht der Rentenkommission vor. Was die Einkommensteuer anbelangt, so muss hier noch nachgearbeitet werden. Und auch bei der Pflege- und Gesundheitsreform, wir haben ja einen neuen Gesundheitsminister, gibt es noch Stellschrauben, an denen gedreht wird.
2: Im Fall des geheimen Waffendepots bei Berlin gibt es neue Details. Laut Spiegel soll der Tatverdächtige für russische Geheimdienste gearbeitet haben. Der 24-Jährige wird verdächtigt, Anschläge und Sabotage in NATO-Staaten vorbereitet zu haben. Er sitzt in Rumänien in Untersuchungshaft. In der Slowakei hat die Polizei einen Brandanschlag auf eine Drohnenfabrik verhindert. Drei Verdächtige wurden festgenommen, einer davon in Deutschland. Laut Polizei hätten bei dem Anschlag rund 70 Beschäftigte gefährdet werden können. Die Ermittler beschlagnahmten unter anderem eine große Menge Brandgemisch. Musikstars würdigen die verstorbene Country-Ikone Dolly Parton. Taylor Swift sagte, eine Welt ohne Dolly fühlt sich nicht real an. R&B-Sängerin Beyoncé schreibt auf ihrer Website, du warst der Maßstab, der Nordstern, kühn und brillant. Parton war gestern im Alter von 80 Jahren gestorben.
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5: Mit KI-Support. Viele Wolken gibt es heute Vormittag. Ab und zu fällt auch mal etwas Regen. Später lockert das dann wieder auf. Im Laufe des Tages mischen Sonne und Wolken mit. Meist bleibt es trocken. Nur an den Alpen kann am späten Nachmittag auch mal ein Schauer oder Gewitter auftauchen bei 20 bis 29 Grad. Morgen erst oft sonnig. Später steigt im Westen die Gewittergefahr. Maximal knapp 34 Grad.

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1: Lieber Hörer, alle Menschen sind auf der Suche nach Glück, Image oder Erfolg im Leben. In jungen Jahren spielt vielleicht die Ausbildung eine besondere Rolle. Später mag es der Verdienst, die richtige Ehefrau oder eine gute Familie sein. Anderen mag der Wohlstand und eine gesicherte Existenz wichtig sein. Stellen wir uns einmal die Frage, was wirklich zählt? Ich weiß, dass viele Hörer nicht an das Ende ihres Lebens erinnert werden möchten. Aber wenn Mose im Psalm 90 eine Betrachtung über das menschliche Leben anstellt, dann muss er sagen, das Leben des Menschen wäre 70 Jahre, wenn es hochkommt 80 Jahre und wenn es köstlich war, dann war es Mühe und Arbeit. Deswegen sagt er dann, lehre uns bedenken, dass wir sterben müssen, auf dass wir klug werden. Damit weist er alle Menschen auf die Vergänglichkeit ihres Lebens hin und möchte ihnen zeigen, was wirklich zählt. Ich möchte noch ein zweites Beispiel aus der Bibel anführen. Das ist ein Psalm, den der Dichter und Sänger Asaf geschrieben hat. Im Psalm 73 beneidete er die Gottlosen, denen alles gelingt. Er stellte sein irdisches Leben ihrem Leben gegenüber. Er hatte Angst, Existenznot, Krankheit und viele negative Erfahrungen im Leben machen müssen. Die anderen Menschen, die über Gott spotteten, denen ging es gut. Sie lachten über ihn und sagten, »Wo ist denn dein Gott, der dich mit deiner Not allein lässt?« Sie haben ein schönes Sterben und keine Qualen dabei. Auch genug Nahrung besitzen sie und haben keine Nöte wie andere Menschen. Dabei lästern sie Gott und freveln. Asaf kam der Gedanke, ob er sich etwa in seinem Glauben getäuscht hatte oder ob Gott ihn gar verlassen hatte. Es mag manchen Hörern vielleicht genauso gehen, wenn wir an das Unrecht in dieser Welt denken. Warum sieht Gott den tatenlos zu und greift nicht sofort ein? Zählt wirklich nur dieses Leben? Oder haben die Atheisten sogar recht? Diese Gedanken mögen dem Asaf gekommen sein. Oder haben wir auch vielleicht manchmal so gedacht? Viele Menschen bauen ihre Ziele und ihr ganzes Lebenshaus nur auf ihr irdisches Sein. Ist das wirklich alles, was zählt? Sind wir denn nur für diese Welt bestimmt, so fragen manche Menschen. Weil sie keine Antwort finden, machen Menschen ihrem Leben einfach ein Ende. Sie finden einfach keinen Sinn in dem Leben. Da schrieb jemand über den Sinn des Lebens Folgendes. Ein Tier kann seine Bestimmung nicht verfehlen. Aber der Mensch, ich und du können es. Wir können eine falsche Rolle spielen. Beim göttlichen Gerichtstag könnte am Rand unseres Lebens mit roter Tinte geschrieben sein. Am Leben vorbeigelebt, das Thema verfehlt. Ende Zitat. Fritz Reuter hat einmal so geschrieben. Der Anfang, das Ende, o Herr, sie sind dein. Die Spanne dazwischen das Leben war mein. Und irrt sich im Dunkeln und fand mich nicht aus. Bei dir, Herr, ist Klarheit und Licht ist dein Haus. Aber diese schreckliche Möglichkeit, dass ich eben das mittlere Stück, das mein ist und für das ich Verantwortung trage, verfehlen kann und auf eine falsche Karte setzen kann. Dass ich also im Dunkeln irre und nicht in jenem Haus geborgen bin. Das ist aber zugleich auch unsere Chance, die ist sozusagen die von Gott gegebene Möglichkeit, umzukehren, um zur Ziel- und Zweckbestimmung unseres Lebens zurückzukehren. Das heißt, zu verstehen, dass wir unserem Schöpfer verantwortlich sind. Wer mit ihm lebt und seinen Willen tut, wird in der herrlichen Verbindung zu Gott in der Freiheit als Gottes Kind leben. Was also nicht zählt, sind Stellungen, Verbindungen und Werte dieser Welt. Leider bauen die meisten Menschen auf diese vergänglichen Dinge, wo Motte und Rost zerstören, wo Diebe durchgraben und stehlen. Auf was baust du, lieber Hörer? An dieser Stelle wäre es interessant, einmal die Zeugnisse von reichen Menschen zu hören, was sie am Ende ihres Lebens von ihrem Reichtum hielten und hatten. Es ist ganz sicher, dass keiner von ihnen der Länge des Lebens eine Spanne hinzufügen konnte. Mit Geld schon gar nicht. Natürlich gibt es eine Reihe von Gläubigen, deren Reichtum zur Verbreitung des Evangeliums Segen brachte. Das sind aber leider nur die wenigen. Sie setzten auf ihr Leben, nicht auf ihr Wissen, ihr Geld, ihre Verbindungen, sondern auf Christus. Die Frage unserer Überschrift muss sich jeder Hörer selbst stellen lassen. Wer auf seinen Gott und seinen Sohn Jesus Christus setzt, ist weise. Er weiß, wie kurz und vergänglich dieses Leben ist und dass alle irdischen Werte wie Schall und Rauch vergehen. Diese Menschen haben ihr Lebenshaus nicht auf Sand, sondern auf Felsen gebaut. Wenn Gott einmal abrechnet, werden wir alle auf der göttlichen Waage gewogen werden. Musste nicht Daniel dem König Belsazar diese schreckliche Nachricht verkündigen? Du bist auf der Waage gewogen und zu leicht erfunden? Ich habe oft über dieses Wort nachdenken müssen. Deshalb möchte ich jedem meiner lieben Hörer die Frage stellen, wofür du lebst. Was bedeutet es, ein Leben zu leben, das Lebenssinn und Lebensziel hat? Dazu brauchst du dich nicht für eine Religion zu entscheiden. Religion ist das, was der Mensch über Gott denkt. Aber einmal darüber nachzudenken, was Gott über uns denkt, ist viel wichtiger. Der Teufel versucht heute, alles durcheinander zu würfeln, indem er die absolute Wahrheit ablehnt. Er will den Menschen sagen, dass jede Religion Recht hat und überall ein Funken Wahrheit dabei ist. Wenn dem so wäre, würde es überhaupt keine absolute Wahrheit und keine Rettung geben. Leider glauben viele Menschen der Lüge des Teufels und merken nicht seine Intrigen, Menschen mit sich ins Verderben zu heißen. Gerade deshalb müssen wir fragen, was zählt, was ewig zählt, was hat immer Bestand und was vergeht. Die Bibel sagt, die Welt vergeht mit ihrer Lust, wer aber den Willen Gottes tut, bleibt in Ewigkeit. Dazu ist es wichtig, ein Leben mit unserem Herrn zu führen. Das bedeutet, sein Wort zu lesen und zu kennen. Mit ihm ins Gebet zu gehen, mit ihm verbunden zu sein. Jeder Dienst, der aus Liebe zu ihm getan wird, hat Wert und wird ewig bestehen. Das Leben vieler Menschen gleicht jener Maschine, die vor einigen Jahren der Bildhauer Dinguely auf einer schweizerischen Landesausstellung zur Schau brachte. Diese Maschine hatte gigantische Ausmaße und funktionierte auch. Sie war ständig von Besuchern umringt, die das Gewirr von Metallstangen, Schwungrädern, Blechteilen, Zahnrädern und Ketten bestaunten. Als die Maschine zu arbeiten begann, verursachte sie einen ohrenbetäubenden Lärm. Es rasselte, klopfte, kratzte und polterte so laut, dass die Zuschauer die Flucht ergriffen. Endlich kam einer von den Zuschauern auf die Idee, einmal zu fragen, was die Maschine denn eigentlich produziere. Da kam vom Aussteller die Antwort: nichts. Der Künstler wollte nur damit ein treffendes Abbild unserer Zeit symbolisch darstellen. Damit wollte er die Zuschauer zum Nachdenken aufrütteln. Es war ein großer Aufwand, aber die Reaktionen darüber waren sehr verschieden. Die einen schüttelten nur den Kopf über solch einen sinnlosen Aufwand. Andere hatten aber begriffen, dass sich in unseren Gesellschaften so viele Räder drehen mit lautem Geräusch, dass es den Menschen unheimlich werden kann. Und alles zählt nicht, weil kein Sinn und keine Hoffnung dahinter ist. Immer nur Aktion, immer Bewegung, so laut wie möglich, dass alles übertönt wird, aber nichts dahinter, nichts für das ewige Leben. Keine Stille mehr, dass der Mensch wirklich zum Nachdenken kommt und über den Sinn seines Lebens nachdenkt. Soll das, lieber Hörer, das Fazit deines kostbaren Lebens sein? Gelebt für nichts, sinnloses Leben? Soll das über deinem Leben stehen? Ich wünschte es sehr, dass du die unvergängliche Krone der Herrlichkeit im Himmel erhalten würdest. Dazu musst du aber das besitzen, was wirklich zählt. Du fragst, wie du das bekommen kannst? Indem du einmal vor deinem Schöpfer Gott kapitulierst, ihm einmal deine Schuld bekennst, um mit ihm ganz neu zu beginnen. Nur in dem Herrn Jesus Christus, dem Sohn Gottes, kannst du wirklich Gott begegnen und wissen, dass deine Vergangenheit restlos geordnet ist. Nur in ihm ist Heil und Vergebung deiner Sünden. Dieses kurze Leben vergeht und dann stehen wir alle vor den Toren der Ewigkeit. Dann wird Gott dich fragen, wofür du gelebt hast, ob du seinen Sohn Jesus Christus als deinen Herrn und Heiland angenommen hast und Gott deinen liebenden Vater nennen kannst. Die irdischen Beziehungen und Verbindungen, der Reichtum und die Ehre werden dir dann nicht mehr helfen können. Dann zählt das, was du für deinen Gott getan hast, ob du ein klares, sicheres Verhältnis zu ihm und zu Jesus Christus hattest. Kannst du von ganzem Herzen sagen, ich weiß, dass der Herr Jesus Christus am Kreuz auch für meine Schuld gestorben ist, dass er durch das Blut, das am Kreuz geflossen ist, auch meine Schuld getilgt hat? Hast du das für dich persönlich angenommen? Viele Menschen werden einmal vor der Himmelstür schreien, Herr, Herr, tu uns auf! Und er wird ihnen sagen müssen, ich kenne euch nicht, ich habe euch niemals gekannt, weichet von mir, ihr Übeltäter. Das werden auch fromme Menschen erleben, weil sie nur eine Form der Gottseligkeit hatten, während sie die Kraft des Evangeliums verleugneten.

Liebe Zuhörer, kennen Sie die Bibel? Wann haben Sie zum letzten Mal in der Bibel gelesen? Oft rede ich mit Menschen und stelle fest, dass sie während ihrer Schulzeit zum letzten Mal die Bibel aufgeschlagen haben. Das ist schade, wo doch alle Welt davon redet, dass man gut informiert sein muss. Besonders wenn es um so zentrale Fragen geht wie, wo komme ich her, wozu lebe ich und nach dem Tod? Lassen Sie sich nicht

Bergneustadt, Deutschland. 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Ich wünsche Ihnen von Herzen den Frieden Gottes und seine Bewahrung in allen Situationen Ihres Lebens.

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1: Im Studio Holger Dilk, schönen guten Tag. In der Bundesregierung droht ein Streit über die Zuckersteuer. Die Pläne von SPD-Finanzminister Klingbeil schießen über das Ziel hinaus, finden einige Unionspolitiker. Mehr von Tim Britztrupp.
2: Die Zuckersteuer soll offenbar auch auf Milchalternativen wie Hafer- oder Mandeldrinks ausgeweitet werden. Selbst zuckerfreie Zero-Getränke sollen mit 26 Cent pro Liter besteuert werden. CSU-Landwirtschaftsminister Reiner droht mit einem Veto. Klingbeil verteidigt seine Pläne und wehrt sich gegen den Vorwurf, mit der Ausweitung mehr Geld machen zu wollen. Er sagte bei NTV, es gehe nicht um den Haushalt, sondern um den Gesundheitsschutz.
1: Tag 2 der Kabinettsklausur der Bundesregierung. Hauptthema ist heute das Klima. Die Koalition berät, wie man sich am besten gegen Hitze, Dürre und Co. aufstellt. Gestern hatte Kanzler Merz seine Minister bereits angemahnt, die angeschobenen Reformen zügig umzusetzen. Und die Liste ist lang. Die Politikwissenschaftlerin Andrea Römmele sagte in der ARD.
3: Ich gehe davon aus, dass, was die Rente anbelangt, dass man das relativ zügig versucht umzusetzen. Hier liegt der Bericht der Rentenkommission vor. Was die Einkommensteuer anbelangt, so muss hier noch nachgearbeitet werden. Und auch bei der Pflege- und Gesundheitsreform, wir haben ja einen neuen Gesundheitsminister, gibt es noch Stellschrauben, an denen gedreht wird.
1: Im Fall des geheimen Waffendepots bei Berlin gibt es neue Details. Laut Spiegel soll der Tatverdächtige für russische Geheimdienste gearbeitet haben. Der 24-Jährige wird verdächtigt, Anschläge und Sabotage in NATO-Staaten vorbereitet zu haben. Er sitzt in Rumänien in Untersuchungshaft. In der Slowakei hat die Polizei einen Brandanschlag auf eine Drohnenfabrik verhindert. 3 Verdächtige wurden festgenommen, einer davon in Deutschland. Laut Polizei hätten bei dem Anschlag rund 70 Beschäftigte gefährdet werden können. Die Ermittler beschlagnahmten unter anderem eine große Menge Brandgemisch. Musikstars würdigen die verstorbene Country-Ikone Dolly Parton. Taylor Swift sagte, eine Welt ohne Dolly fühlt sich nicht real an. R&B-Sängerin Beyoncé schreibt auf ihrer Website, du warst der Maßstab, der Nordstern, kühn und brillant. Parton war gestern im Alter von 80 Jahren gestorben.
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4: Mit KI-Support. Viele Wolken gibt es heute Vormittag. Ab und zu fällt auch mal etwas Regen. Später lockert das dann wieder auf. Im Laufe des Tages mischen Sonne und Wolken mit. Meist bleibt es trocken. Nur an den Alpen kann am späten Nachmittag auch mal ein Schauer oder Gewitter auftauchen. Bei 20 bis 29 Grad. Morgen erst oft sonnig. Später steigt im Westen die Gewittergefahr. Maximal knapp 34 Grad.

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1: Lieber Hörer, der Weg eines Gläubigen durch diese Welt ist ein Glaubenskampf. Manchmal habe ich sogar gehört, wie mir jung bekehrte Menschen sagten, seit ich mich dem Herrn Jesus übergeben habe, gibt es nur Kampf in meinem Leben. Das ist eigentlich natürlich. Und warum, fragen wir? Solange ein Mensch in den Fängen des Teufels ist, hält ihn der Teufel fest. Wenn aber ein Mensch seine Zuflucht zum Herrn Jesus nimmt, ist er seinen Fängen entkommen. So versucht er, diese Menschen anzufechten. Deshalb der Kampf. Unser Thema lautet: Mit der Bekehrung beginnt der Glaubenskampf. Bereits in Epheser 6, Vers 12 wird uns das gesagt. Denn unser Kampf ist nicht gegen Fleisch und Blut, sondern gegen die Gewalten, gegen die Mächte, gegen die Weltbeherrscher dieser Finsternis, gegen die Geister der Bosheit in der Himmelswelt. Dieser Bibelvers beschreibt genau die Situation eines Menschen, der zum Glauben an Christus kam. Diese Macht der Finsternis ist eine schreckliche Wirklichkeit. Der Teufel oder Satan ist mit seinen Mächten bereits besiegt, aber Gott hat ihm immer noch einige Machtbefugnisse gelassen. Aus der Bibel wissen wir um sein endgültiges Urteil, aber in der Gegenwart darf er auch die Gläubigen versuchen und anfechten. Aber keine Angst, wir sind ihm nicht hilflos ausgeliefert, denn wir stehen auf der Seite des Siegers. Zum anderen sagt uns die Heilige Schrift: Widerstehet dem Teufel, und er wird von euch fliehen. Naht euch Gott, und er wird sich euch nahen. Mit dem Herrn Jesus dürfen wir Sieger sein und dürfen die Waffenrüstung des Glaubens anziehen. Deshalb brauchen wir uns auch nicht zu fürchten. Der Teufel versucht bereits dann, wenn ein Mensch vom Evangelium angesprochen wird, ihn von einer Entscheidung abzubringen. Wer aber standhaft durchhält und auf diese Angriffe göttlich reagiert, darf oft erleben, dass andere durch diese Zeugnisse angesprochen werden. Den Gläubigen ist auf dieser Erde kein Rosengarten verheißen, in dem wir schön spazieren gehen können, sondern Kampf und Leiden. Leider mag es auch Mitläufer geben, die den Namen haben, dass sie leben, aber tot sind. Diese haben vielleicht keinen Kampf, weil der Teufel genau weiß, dass kein Mitläufer wirklich dem Herrn gehört. Das beweisen ja die vielen Menschen, die sich Christen nennen, aber nie eine Wiedergeburt erlebt haben. Denken wir an das Leben der ersten Christen oder der Apostel. Sie stellten sich entschieden auf die Seite Jesu Christi. Sie hatten immer wieder Kampfsituationen. Sie haben aber nicht aufgegeben, sondern gingen konsequent ihren Weg mit dem Herrn. Das konnten sie nur, weil sie immer wieder aufblickten zu ihrem Herrn, der ihnen die Kraft zum Durchhalten gab. Und wenn sie vor die Frage gestellt wurden, dem Kaiser zu opfern oder um des Glaubens an den Herrn Jesus willen in den Tod zu gehen, dann war das eine Entscheidung um Leben und Tod. Der größte Teil der Gläubigen ging in den Tod, weil sie ihren Herrn nicht verleugneten. Einige mögen vielleicht im letzten Moment umgekippt sein. Ob es die Versuchung ist, mit dieser Welt eins zu werden, oder Verfolgung um des Glaubens willen, Es ist und bleibt ein Glaubenskampf, den Gläubige in dieser Welt erleben. Um dabei Überwinder zu sein und Sieger, müssen wir ganz nah bei unserem Herrn bleiben. Der Gemeinde in Smyrna schreibt unser geliebter Herr in Offenbarung 2: Fürchte dich nicht vor dem, was du leiden wirst. Siehe, der Teufel wird einige von euch ins Gefängnis werfen, damit ihr geprüft werdet, und ihr werdet Drangsal haben 10 Tage. Sei getreu bis zum Tod, und ich werde dir die Krone des Lebens geben. Glaubenskampf bedeutet Prüfung. Da geht es einmal um echt und unecht, aber auch darum, ob wir unseren Herrn von ganzem Herzen lieben. Diese Frage hat der Herr immer wieder an die Seinen gestellt. Das dürfen auch wir tun. Ist uns der Herr Jesus lieber als alle Dinge in dieser Welt? Bin ich bereit, für ihn mein Leben auf den Altar zu legen? Und wenn es hart kommt, bleibe ich ihm treu? Das sind sehr realistische Fragen, die wir nicht einfach wegschieben können. Manchmal gibt es nur kleine Dinge, wo wir uns entscheiden müssen. Und wir schaffen es einfach nicht. Die Frage der Liebe zu unserem Herrn wird auch die Frage der Bereitschaft regeln, ob wir im Glaubenskampf für das Letzte bereit sind, ihm zu geben. Der Herr Jesus sagte einmal zu Simon, dem Pharisäer: Wem viel vergeben ist, der liebt viel. Diese Frage müssen wir uns alle einmal stellen. Ob uns bewusst ist, was uns der Herr Jesus eigentlich vergeben hat. Denken wir doch ab und zu einmal an unsere sündige Vergangenheit und stellen wir die Gnade Gottes und seine Liebe ihr gegenüber. Das macht dann dankbar, bewahrt aber auch gleichzeitig vor Überhebung. Mit dem Ruf unseres Herrn, folge mir nach, haben wir uns auch für den Glaubenskampf entschieden. Und je mehr wir versuchen, unserem Herrn treu zu folgen, umso fruchtbarer wird unser Leben sein, desto größer werden auch die Schwierigkeiten. Manchmal fangen wir an, uns selbst zu bemitleiden. Und manchmal versuchen wir, der Welt gleich zu sein. Dahinter steckt der Widersacher. Ihm gefällt es nicht, dass du deinem Herrn dienen möchtest. Er versucht, uns Hindernisse in den Weg zu stellen. Wie oft habe ich erlebt, wenn ich eine Evangelisation vor mir hatte oder ich stand im Begriff, dorthin zu fahren, dass es Probleme von irgendeiner Seite gab. Manchmal in der Familie, ein andermal von außen. Oft sagte mir meine Frau, der Teufel versucht wieder zu stören. Aber damit dürfen wir uns dann nicht trösten, sondern wir müssen zu den Waffen greifen, zu den geistlichen Waffen. Ja, lieber Hörer, du hast gehört. Dann müssen wir die Waffenrüstung des Glaubens anziehen. Dabei ist wohl die wichtigste Waffe das Gebet. Wir sind dann immer ins Gebet gegangen und durften erleben, wie der Herr geholfen hat. Das Gebet ist keine magische Waffe, aber es bewegt den Arm Gottes. Wir dürfen nicht einfach kapitulieren, denn wir haben einen Herrn, welcher der Sieger ist. Der Kampf des Glaubens währt so lange, wie wir hier auf dieser Erde sind. Wichtig ist es auch, dass wir füreinander beten. Gerade wenn wir oft an der vordersten Front stehen, brauchen wir die Fürbitte. Ich bin so dankbar, dass mir immer wieder Geschwister bezeugen und sagen, ich bete jeden Tag für dich. Unser Herr Jesus sagte sogar zu Petrus, ich habe für dich gebetet, dass dein Glaube nicht aufhöre. Und wenn jemand im Gebetskampf müde wird oder vielleicht abirren will und aufgeben möchte, braucht er nicht unsere Kritik, sondern unsere Hilfe. Dann müssen wir ihn stützen und zurufen, sei stark im Herrn und in der Macht seiner Stärke, gehe weiter. An dieser Stelle können wir viel von den ersten Christen lernen, die das jeden Tag praktiziert haben. Je näher wir dem Kommen des Herrn entgegengehen, desto härter wird der Kampf. Deswegen brauchen wir auch die gegenseitige Ermutigung. In 1. Thessalonicher 4 spricht Paulus über die Entrückung der Gemeinde. Hier macht er den Gläubigen Mut, dass sie sich immer wieder ermuntern und ermutigen sollen mit diesen Worten. Das bedeutet, das Ziel im Auge zu halten und sich gegenseitig anzuspornen, weil wir bald die Ziellinie erreicht haben. Und genau so soll es auch in dieser Sendung sein. Wir wollen uns Mut machen und dir, lieber Hörer, Mut zu machen, damit du das Ziel ständig im Blickfeld hast. Und die Hörer, die in der Gefahr stehen, den Versuchungen des Widersachers nachzugeben, möchte ich zum Neuanfang ermutigen. Bekenne dem Herrn Jesus deine Lässigkeit, dein Versagen, deine Untreue. Es ist nicht zu spät zum Bekenntnis. Du darfst auch darum beten, dass dir der Herr Brüder und Schwestern zur Seite stellt, die dir Hilfe und Unterstützung auf dem Glaubensweg geben. Dabei denke ich an die Hörer, die oft allein sind und keine Gläubigen in ihrer Umgebung haben. Das ist nicht einfach, aber unser Herr kennt auch diese Situation und wird einen Ausweg schaffen, weil er es verheißen hat. Wer auf das Ziel blickt, rechnet mit dem Ziel und weiß, dass das Kommen unseres Herrn ganz nah ist. Generationen vor uns haben bereits gewartet und gerufen, Herr Jesus, komme bald. Doch gerade jetzt erleben wir, wie sich die biblischen Prophezeiungen mit Leben füllen und uns deutlich machen. Denn jetzt ist unsere Rettung näher, als da wir zum Glauben kamen. Die Nacht ist weit vorgerückt und der Tag ist nah. Wir beten. Herr Jesus Christus, wir danken dir, dass du uns im Kampf des Glaubens zur Seite bist. Wir sind nicht schutzlos dem Feind preisgegeben, sondern stehen mit dir auf der Seite des Siegers. Du weißt aber auch, wie schnell wir müde werden. Deshalb bitten wir um neue Kraft und neuen Mut. Wir bitten auch für die Hörer, die in Gefahr stehen, aufzugeben. Du kennst auch die, welche in großen Schwierigkeiten und Spannungen leben. Bitte erhöre ihre Gebete und schenke ihnen den Ausweg. Hilf bitte auch denen, die wieder ins alte Leben zurückgefallen sind. Hilf ihnen doch zu einem neuen Anfang. Amen.

Liebe Zuhörer, Jesus Christus, der Sohn Gottes, wurde Mensch. Er war der Einzige, dessen Lebenslauf schon Jahrhunderte vorher bekannt war. Sein Kommen auf diese Erde gehörte zum Plan Gottes, um uns Menschen vor dem ewigen Verlorensein zu retten. Sein Weg führte ihn zum Kreuz von Golgatha. 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Ich wünsche Ihnen von Herzen den Frieden Gottes und seine Bewahrung in allen Situationen Ihres Lebens.

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1: Im Studio Holger Dilk, schönen guten Tag. Bei Volkswagen gehen die Betriebsversammlungen zu den Sparplänen weiter. Konzernchef Blume besucht die Werke in Zwickau und Emden. Mehr von Anne Brauer.
2: Die beiden Werke stehen genauso auf der Kippe wie die Standorte Hannover und Neckarsulm. Die Bild-Zeitung berichtet aber, dass es für Emden wohl einen Rettungsplan gibt. Das Werk soll auf Rüstung umstellen und in Zukunft Drohnen und schwere Militärlastwagen bauen. Die Sparpläne hatten zuletzt für viel Unruhe bei dem Autobauer gesorgt. Bis kommenden Montag erklärt sich der Vorstand auf insgesamt 9 Betriebsversammlungen dazu.
1: An Tag 2 der Kabinettsklausur geht es heute unter anderem um den Hitzeschutz. Konkrete Beschlüsse werden in Neu-Hardenberg aber nicht erwartet. Mehr von Tim Pritztrup.
3: Schwarz-Rot will Konsequenzen aus der Hitzewelle ziehen. Erstmal soll aber die Lage analysiert werden. Bei den Grünen sorgt das für Kopfschütteln. Parteichefin Brandner sagte dem Redaktionsnetzwerk Deutschland, dass die Klimakrise Handeln erfordert, wissen wir seit Jahren, nicht erst seit diesem Sommer. Weitere Schwerpunktthemen der Kabinettsklausur sind die Stärkung des Wirtschaftsstandorts Deutschland und die Bedrohung vor allem durch Drohnen.
1: 1,5 Wochen vor der Landtagswahl in Sachsen-Anhalt kommt es heute zum Schlagabtausch zwischen CDU und AfD. Ministerpräsident und CDU-Spitzenkandidat Schulze trifft in einem Fernsehduell auf AfD-Herausforderer Ulrich Siegmund. Die AfD liegt in Umfragen klar vorne und kann möglicherweise sogar alleine regieren. Immer mehr Menschen wollen einen Doktortitel machen. Im vergangenen Jahr waren laut Statistischem Bundesamt über 216.000 Menschen in einem laufenden Promotionsverfahren. Das ist ein Plus von fast 2%. Die meisten Doktoranden gibt es rund um den Fachbereich Medizin. 3,5 Wochen vor dem Start des Oktoberfests in München werden ab heute die Fahrgeschäfte aufgebaut. Dafür wird der Bereich um die Theresienwiese jetzt auch für Fußgänger und Radfahrer gesperrt. Die ersten Aufbauarbeiten sind schon Ende Juni losgegangen, fast 3 Monate vor dem traditionellen Fassanstich.
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4: Mit KI-Support. Viele Wolken gibt es gerade von Ostwestfalen bis Sachsen. Ab und zu regnet es auch noch ein bisschen. Das lässt aber nach und später lockert es freundlicher auf. Sonst bleibt es meist trocken mit Sonne und Wolken. Dazu maximal 20 bis 29 Grad. Morgen wird es dann richtig heiß mit bis zu 34 Grad und im Westen können zum späten Nachmittag kräftige Gewitter aufziehen.

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1: Lieber Hörer, wie dankbar dürfen wir sein, dass uns Gott über die wichtigsten Ereignisse der Heilsgeschichte Informationen gegeben hat. Wir lesen über die Geburt des Königs aller Könige. Wir haben genaue Berichte über die Kreuzigung und detaillierte Aussagen über die Auferstehung. Unser

Festnahme durch die Knechte der Hohenpriester, danach die Verhöre bei dem Hohenpriester Kaiaphas, dann vor dem Hohen Rat und schließlich vor Pilatus, dem römischen Landpfleger. Zwischendurch wurde der Herr Jesus noch zu Herodes gesandt. Die Verhöre waren eigentlich genug Gesprächsstoff für die Jünger. Doch die grausame Kreuzigung selbst, der Spott der hohen Priester und Schriftgelehrten, sowie der Soldaten und des ganzen Volkes, mag sie in diesen Augenblicken beschäftigt haben. Dazu kamen auch die Begleitumstände der Kreuzigung. Einmal die Worte, die der Herr Jesus noch am Kreuz ausrief. Manches mag bei ihnen unverständlich gewesen sein. Sie hatten ja eine ganz andere Vorstellung, was der Messias eigentlich nach ihrem Verständnis tun sollte. Für sie war eine ganze Welt zusammengebrochen. Ihr Unverstand konnte diese Geschehnisse nicht begreifen. Dass sich in den Stunden der Kreuzigung die Sonne verfinsterte und ein Erdbeben geschah, mag sie in schreckliche Furcht versetzt haben. Da standen Fragen über Fragen offen. Warum dieses und jenes? Was soll das bedeuten? Sie fanden keine Erklärung für diese Geschehen. Dazu kam noch die Nachricht der Frauen, die berichteten vom leeren Grab, was auch einige Jünger bestätigten. In ihren Köpfen mag es ein Durcheinander und viele Fragen gegeben haben. Vielleicht haben sie sich im gegenseitigen Berichten ereifert. Sie waren so vertieft, dass sie kaum bemerkten, dass da jemand kommt, um mit ihnen zu laufen. Lieber Hörer, kennen wir nicht auch solche Situationen, wo wir über bestimmte Dinge nachdenken und unser Eifern und dabei die Gegenwart vergessen? Sie waren alles andere als besonnen. Man kann über gewisse Dinge in Emotionen verfallen, dass man sogar unbesonnen wird. Es wäre an dieser Stelle für sie nützlich gewesen, einmal in Klausur zu gehen. Das bedeutet, in die Stille zu gehen, um aufzuarbeiten. Unterhalten und überlegen ist durchaus normal. Aber keine richtige Antwort zu finden, um die Dinge einzuordnen, das ist sehr schwer. Aber gerade an diesem Punkt kommt uns Gott zu Hilfe. Hier beweist sich die Allmacht Gottes, die jeden Gedanken kennt. Während sie sprachen und überlegten, ahnten sie nicht, dass der Herr ihr Gespräch hörte und die Fragen ihrer Herzen ebenso. Er war der stille und zunächst unsichtbare Zuhörer. Auch unsere Gespräche sind vor Gott offenbar. An diesem Punkt müssen wir eigentlich erschrecken. Dann begegnete ihnen der Herr sichtbar und sie erkannten ihn nicht, weil ihre Augen gehalten waren. Diese Begebenheit können wir in Lukas 24, Vers 13 bis 35 nachlesen. Aber nun stellte er ihnen folgende Frage. Was sind das für Reden, die ihr im Gehen miteinander wechselt? Ihre Reaktion ist Niedergeschlagenheit und Traurigkeit. Da kommt einer und spricht sie mit einer Frage an, was der entscheidende Punkt ihrer Not war. Da sie keine Lösung für ihre Fragen hatten, konnten sie nur niedergeschlagen stehen bleiben. Bis dahin ahnten sie nicht, dass der, der die Frage stellte, um den sich ihre Überlegungen drehten, gewesen ist. Versuchen wir uns einmal in die Situation der Jünger hineinzudenken. Ob wir das überhaupt schaffen? Ich glaube nicht. Aber es mag auch in unserem Leben solche verzweifelten Situationen geben, wo wir keine Antwort finden. Und dabei ahnen wir nicht, dass der Herr alles gehört und gesehen hat und so nah bei uns ist. Das ist einmal Trost für uns, mahnt uns aber auch zu Besonnenheit. Liegt in der Frage des Herrn Jesus nicht auch ein kleiner Vorwurf an Sie? Hätten Sie besser auf seine Stimme gehört, wäre Ihnen vieles deutlicher geworden. In Lukas 18 zum Beispiel lesen wir von seiner dritten Leidensankündigung. Dort zeigt er seinen Jüngern sehr deutlich, was ihm in Jerusalem begegnen wird. Der Reihe nach zeigt er ihnen, was in den nächsten Stunden oder Tagen über ihn kommen würde. Er sprach von seinem Tod und sogar bereits von seiner Auferstehung am dritten Tag.
Leider lesen wir in diesen Versen, und sie verstanden nichts von diesen Dingen, und die

Dieses Wort war ihnen verborgen, und sie begriffen das Gesagte nicht. Von diesem Vers her verstehen wir auch ihr Gespräch und ihre Traurigkeit. Wie dankbar dürfen wir sein, dass uns Gott nicht im Zweifel und Unkenntnis lässt. So hat er uns in der Bibel all das wissen lassen, was wir in seiner Nachfolge brauchen. Mit seiner Frage löste Herr Jesus bei den Jüngern eine Gegenfrage aus. Wenn unser Herr eine Frage stellt, weiß er genau, was er tut. Sie meinten, dass es unmöglich sei, dass ein Mensch in ihrer Umgebung keine Kenntnis über die letzten Tage habe. Mit der Antwort Jesu, was denn, lockt er sie aus der Reserve. Da sprudelt es nur so aus ihrem Herzen heraus. Wir wissen nicht, was sie dem Herrn Jesus hier alles berichtet haben. Vielleicht haben sie sich im Berichten überboten. Und er lässt sie erzählen, bis sie sich all ihren Kummer von der Seele geredet haben. Lieber Hörer, bedenken wir, dass hier der göttliche Seelsorger am Werk war. Vielleicht hätten wir sie immer wieder unterbrochen oder korrigiert. Der Herr Jesus kann zuhören und er hat Geduld. Aber dann ergreift er das Wort und muss sie zunächst tadeln. Sie hatten ein unverständiges und träges Herz. Vielleicht dachte der Herr an seine dritte Leidensankündigung, wo sie nichts verstanden hatten, oder vielleicht an den Garten Gethsemane, wo sie nicht eine Stunde mit ihm wachen konnten. Dieser Vorwurf war berechtigt und sollte sie zur Vernunft bringen. Dann begann er im Alten Testament mit Mose. Bei diesem Gespräch hätte ich gewünscht, dabei sein zu dürfen. Dieses Gespräch war ja viel länger, als es unser Bibeltext überliefert hat. Wir lesen den Extrakt des Gespräches und das, was der Heilige Geist als nützlich für uns erachtet. Eines ist aber ganz sicher, dass er durch die Schriftauslegung ihnen Stück für Stück den Schleier vom Gesicht nahm. Als sie ihn erkannten, kamen sie zu dem Ausruf, brannte nicht unser Herz in uns, als er uns die Schriften öffnete. Das war Gottes Offenbarung, was sie erlebten. Was bedeutet es denn, wenn unser Herz in uns brennt? Da wurden Fragen geklärt, Geheimnisse gelüftet und ein klarer Blick in die Zukunft geschenkt. Wer das erlebt hat, kann nur jubeln. Da war volle Aufmerksamkeit und alle Traurigkeit wich von ihnen. Wenn uns unser Gott Zusammenhänge erklärt und seine Heilswege zeigt, brennen unsere Herzen. Da kann keiner unbeteiligt bleiben, weil es um die Offenbarung des lebendigen Gottes in unserem Leben und Herzen geht. Und das ist meine Frage an dich, lieber Hörer. Hast du den auferstandenen Christus so erlebt wie der Emmausjünger? Brannte nicht auch dein Herz in dir, als er dir seine Liebe zeigte, oder war dir das völlig gleichgültig? Diese Begegnung mag die Jünger geprägt, aber auch ihr ganzes Leben verändert haben. Denn wem der auferstandene Christus begegnet ist, der bleibt nicht so, wie er vorher war. So konnte Paulus an die Galater schreiben, als es aber Gott wohlgefiel, seinen Sohn in mir zu offenbaren. Hast du diese Offenbarung Gottes durch Jesus Christus in deinem Leben erlebt? Brannte dein Herz in dir, als du ihn als Erlöser und Heiland erkannt hast? Das ist die entscheidende Frage deines Lebens. Als die Jünger erkannten, dass ihr Herr und Meister tatsächlich auferstanden war, konnten sie sich freuen und im Frieden sein. Damit fand der Ausruf der Engel bei der Geburt des Herrn Jesus seine Erfüllung und Friede auf Erden an den Menschen seines Wohlgefallens. Als die Jünger damals gebettelt haben, dass er doch bei ihnen bleiben solle und sie ihn am Brechen des Brotes erkannt hatten, gab es für sie nur eines, zurück nach Jerusalem, um das Erlebte zu berichten. Sie mögen gelaufen sein wie nie zuvor. Im Jüngerkreis überschlugen sie sich nun im Berichten über das persönliche Erleben mit dem Herrn. Und während sie voll des Erlebten sind, steht er nun selbst in der Mitte und sagt, Friede euch, lieber Hörer. Das sind keine Märchen, sondern das ist die Osterbotschaft. Der Herr Jesus lebt, denn er ist wirklich auferstanden.
Das können nur Menschen verstehen, die den auferstandenen Herrn in ihrem Leben erfahren haben. Nun ist das keine Begebenheit, die sich nur damals abgespielt hat, sondern die jeder erfahren darf, der dem Herrn Jesus sein Herz öffnet. Hast du es deinem Heiland geöffnet? Dann wirst du die Freude seiner Auferstehung verstehen und bezeugen. Du darfst deiner Umgebung bezeugen, was der Herr an dir getan hat und wie er dir begegnet ist. Das Brennen deines Herzens wird sich kundtun, denn wem das Herz voll ist, dem geht der Mund über. Diese Begegnung kann kein Mensch für sich behalten, sondern muss die Botschaft vom leeren Grab dann anderen Menschen weitergeben. Das wünsche ich auch dir, lieber Hörer. Wir beten. Du großer Gott, wir danken dir, dass du deinen Sohn Jesus Christus aus dem Grab auferweckt hast. Wir danken dir für die vielen Berichte der Auferstehung. Am meisten danken wir dir dafür, dass es nicht nur für die Jünger einmalig war, sondern auch heute an uns seine Bestätigung findet. Du willst allen Menschen diese Osterfreude schenken. Die Botschaft des leeren Grabes verändert unser Leben und gibt uns die Hoffnung des ewigen Lebens. Und schenke diese Hoffnung allen meinen lieben Hörern. Amen.

Liebe Zuhörer, Jesus Christus, der Sohn Gottes, wurde Mensch. Er war der Einzige, dessen Lebenslauf schon Jahrhunderte vorher bekannt war. Sein Kommen auf diese Erde gehörte zum Plan Gottes, um uns Menschen vor dem ewigen Verlorensein zu retten. Sein Weg führte ihn zum Kreuz von Golgatha. 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Ich wünsche Ihnen von Herzen den Frieden Gottes und seine Bewahrung in allen Situationen Ihres Lebens.

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1: Im Studio Holger Dilk, schönen guten Tag. Die geplante Zuckersteuer soll nicht auf Zero-Getränke ausgeweitet werden. Das hat Finanzminister Klingbeil jetzt klargestellt. Mehr von Tim Britztrup.
2: Auf Instagram schreibt er, dass eine Zuckersteuer auf zuckerfreie Getränke keinen Sinn ergibt. Da mache er nicht mit. Der SPD-Politiker liefert auch gleich eine Erklärung mit, wie es zu der Verwirrung kommen konnte. Demnach ist ein Papier mit dem Arbeitsstand der Debatte durchgesickert. Dabei handelt es sich aber nur um eine Art Ideenaustausch, aber nicht um eine politische Entscheidung. Die vermeintliche Steuer auf Zero-Getränke hatte unter anderem beim Koalitionspartner Union für Aufregung gesorgt.
1: Bei Volkswagen brodelt es weiter. Konzernchef Blume besucht heute die Werke in Emden und Zwickau. Alles andere als Wohlfühltermine, denn beide Werke stehen auf der Kippe. Anne Brauer.
3: Ja, und an beiden Standorten erwarten die Beschäftigten natürlich Klartext von Blume. Bei der Betriebsversammlung in Wolfsburg allerdings war gestern davon nicht viel zu merken. Die Kritik von Betriebsratschefin Cavallo fiel dementsprechend vernichtend aus. Oliver Blume hat seine Chance verpasst, zu sagen, was ist, meint sie. Und auch von der IG Metall heißt es, viel geredet und wenig gesagt. Volkswagen steckt wie die gesamte deutsche Autobranche in der Krise. Zigtausende Arbeitsplätze sind in Gefahr.
1: Deutschland nimmt immer mehr Geld für die Erbschafts- und Schenkungssteuer ein. Im vergangenen Jahr waren es laut Statistischem Bundesamt 21,4 Milliarden Euro, ein neuer Rekord. Ein Grund dafür ist, dass sich die Steuersätze bei großen Vermögensübertragungen von mehr als 20 Millionen Euro mehr als verdoppelt haben. In Köln ist die weltgrößte Gaming-Messe Gamescom gestartet. Erstmal nur für Fachpublikum, ab morgen ist sie dann für alle geöffnet. In diesem Jahr sind 1600 Aussteller am Start, darunter die großen Spieleentwickler wie Microsoft oder Sony. Das Social-Media-Verbot in Australien verpufft nahezu wirkungslos. Laut Datenanalyse werden TikTok und Instagram fast so stark wie vor dem Verbot genutzt. Die Alterssperren können offenbar ohne große Probleme umgangen werden.
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4: Mit KI-Support. Viele Wolken gibt es gerade von Ostwestfalen bis Sachsen. Ab und zu regnet es auch noch ein bisschen. Das lässt aber nach und später lockert es freundlicher auf. Sonst bleibt es meist trocken mit Sonne und Wolken. Dazu maximal 20 bis 29 Grad. Morgen wird es dann richtig heiß mit bis zu 34 Grad. Und im Westen können zum späten Nachmittag kräftige Gewitter aufziehen.

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1: Was wäre unser Leben, lieber Hörer, wenn mit dem Tod alles vorüber wäre? Wenn wir nicht mehr wären als Tiere und mit unserem Tod des Lebens Kreislauf geschlossen wäre? Deswegen ist es eine Freudenbotschaft, dass der Sohn Gottes auferstanden ist und Leben und Unverweslichkeit ans Licht gebracht hat. Der Sieg des Lebens, Ostersendung. Die Osterbotschaft ist die herrlichste Botschaft der Bibel, lieber Hörer. Nach dem Dunkel und der Hoffnungslosigkeit durch die Sünde bricht der Lichtstrahl neuen Lebens durch. In Matthäus 28, Vers 5-7 lesen wir dazu in der Bibel Folgendes. Der Engel aber begann und sprach zu den Frauen: Fürchtet euch nicht, denn ich weiß, dass ihr Jesum, den Gekreuzigten, sucht. Er ist nicht hier, denn er ist auferstanden, wie er gesagt hat. Kommt her, seht die Stätte, wo er gelegen hat, und geht schnell hin und sagt seinen Jüngern, dass er von den Toten auferstanden ist. Siehe, ich habe es euch gesagt. Das ist das Kernstück der Osterbotschaft, lieber Hörer. Damit hat das Leben über den Tod gesiegt. Kreuz ohne Auferstehung wäre keine vollkommene Erlösung. Gestorben sind damals viele Menschen am Kreuz. Und auch heute gibt es noch diese grausige Hinrichtungsart in dieser Welt. Einige wurden als Verbrecher hingerichtet, aber andere wurden auch als Märtyrer hingerichtet. Das Besondere am Tod des Herrn Jesus war, dass er ohne Sünde war und als vollkommen Gerechter gestorben ist. Wir wissen natürlich, dass er als Opfer für unsere Sünde starb. Wäre der Herr Jesus nicht auferstanden, würde man ihn in die Gruppe der Märtyrer einordnen. Deshalb ist seine Auferstehung der Beweis, dass er Gott ist und sein Tod das Opfer für unsere Sünden war. So ist Ostern die Bestätigung seines Werkes. Seine Auferstehung ist der Sieg und Triumph über die Sünde, über den Satan und über den Tod. Zugleich ist es die Bestätigung, dass er durch sein Sterben die Ehre Gottes, die durch die Sünde in den Schmutz getreten war, vollkommen wiederhergestellt hat. So ist die Osterbotschaft die Siegesbotschaft für jeden Menschen auf dieser Erde, der es annimmt. In dem Wort des Herrn Jesus, ich lebe und ihr sollt auch leben, ist die herrliche, ewige Hoffnung begründet. Durch das, was im Garten Eden geschehen ist, musste der Mensch verdammt werden, denn die Sünde führt zum Tod und zum Gericht. Durchs Kreuz und die Auferstehung des Gottessohnes wurde die Verbindung zu Gott wiederhergestellt. Man muss hinzufügen, viel herrlicher und besser, wie das im Garten Eden damals der Fall war. Dadurch haben wir Menschen Hoffnung und freuen uns auf die Offenbarung dessen, was wir durch Christus sein werden. Noch sind wir hier auf Erden im Tränental, aber wenn die Offenbarung der Söhne Gottes stattfinden wird, werden wir mit unserem Herrn die Fülle und den Reichtum seiner Herrlichkeit erleben. So ist die Auferstehung des Herrn Jesus der Anfang einer neuen Zeit, der Gnadenzeit. Es ist das Ende des Tunnel der Hoffnungslosigkeit und die frohe Gewissheit des ewigen Lebens. Bereits vor dem vollbrachten Werk am Kreuz und vor der Auferstehung wusste der Herr Jesus um das Resultat der Erlösung. Deshalb konnte er schon in Johannes 17 sagen, dass er allen, die du ihm gegeben hast, ewiges Leben gebe. Dies aber ist das ewige Leben, dass sie dich, den allein wahren Gott und den du gesandt hast, Jesus Christus, erkennen. Durch die Auferstehung Jesu wird unser irdisches Leben nicht aufgewertet, aber das ewige Leben denen geschenkt, die den Herrn Jesus annehmen. Da geht es um die neue Welt unseres Gottes, welche die erleben, die an ihn glauben. Wenn der sündige Mensch die Sinnlosigkeit seines Lebens ohne Gott erkennt, werden ihm die Augen für die Erlösung geöffnet. Er darf das Opferlamm am Kreuz erkennen als den, der auch meine Sünden trug. Wenn der Mensch dann gründlich seine Schuld bekennt und bereut, wird ihm durch die Gnade Gottes vergeben, und er erhält durch die Wiedergeburt und göttliche Geburt neues, ewiges Leben. Damit ist er eine neue Kreatur, eine Neuschöpfung durch Gott. Damit ist die Auferstehung des Herrn Jesu der Anfang einer neuen Menschheit und einer neuen Ära. Natürlich wird nicht jeder Mensch automatisch zu dieser neuen Menschheit gehören, sondern nur die, welche das bewusst im Glauben annehmen. Das Werk des Herrn Jesu am Kreuz gilt allen Menschen, und sein Opfer reicht aus, um alle Menschen zu retten. Die Auferstehung sagt allen Menschen, dass wir neu mit Gott beginnen dürfen. Leider sind es nur sehr wenige Menschen, die Gottes Angebot annehmen. Deshalb möchte ich an dich, lieber Hörer, appellieren, dass du mit dem Herrn Jesus ein neues Leben beginnen möchtest. Manchmal wird mir die Frage gestellt, warum es Gläubigen auf dieser Erde genauso leidensvoll ergeht wie solchen, die nicht glauben. Diese Frage stellten sich auch Menschen der Bibel. Es gab Gläubige, denen es sogar noch viel schlimmer erging als den Gottlosen. Der Herr Jesus hat sogar vorausgesagt, dass Leiden und Bedrängnisse die Gläubigen auf dieser Erde erwarten. Viele sind als Märtyrer gestorben und andere haben um ihres Glaubens willen Jahre im Gefängnis gelitten. Der Herr Jesus hat seine Gemeinde mitten in diese Welt gestellt als Bewährungsfeld für die Gläubigen. Er hat ihnen auf dieser Erde keinen schönen Blumengarten verheißen, sondern Kampf. Warum das so ist, fragst du, lieber Hörer? Wenn die Gläubigen auf dieser Erde nur irdische Vorteile hätten, wollten alle Menschen Christen sein, um der Vorteile willen. Das wäre eine Nachfolge um der Vorteile willen, aber nicht dem Herzen nach. Der Herr Jesus musste sagen: Haben sie mich verfolgt, werden sie auch euch verfolgen. Das kann man noch lange fortsetzen. Er sandte damals auch seine Jünger wie Schafe inmitten von Wölfen. Warum das so ist, hat auch mit dem Widersacher Gottes zu tun. Der freut sich nicht, wenn sich Menschen aus seinem Herrschaftsbereich heraus zu Gott bekehren. Deshalb bietet er alles auf, um die Botschafter an Christi Stadt zu ängstigen, ihnen zu widerstehen oder gar umzubringen. Wiedergeborene Christen wissen um das bessere Teil im Himmel. Sie achten die Leiden dieser Erdenzeit nicht so sehr, weil sie um die himmlische Herrlichkeit wissen. Das hat Paulus und die Apostel sowie die Christenheit der ersten Tage und die vielen Gläubigen in den vergangenen Jahrhunderten ermutigt, durchzuhalten und dem Herrn Jesus die Treue zu halten. Die herrliche Auferstehungshoffnung machte sie standhaft. Ein Beispiel bei der Schlacht von Waterloo macht es deutlich. Bei dieser Schlacht wurde durch ein optisches Signalsystem das Ergebnis nach England übermittelt. Beobachter in England versuchten, die Botschaft zu entziffern. Und was war das Ergebnis? Wellington besiegt. Wäre dem so gewesen, dann wäre die Niederlage Englands perfekt gewesen. Allen sank natürlich der Mut. Doch da kam noch ein weiteres Signal, in dem hinzugefügt wurde, Wellington besiegte den Feind. Da verwandelte sich die scheinbare Niederlage in einen herrlichen Sieg. Da wurde Freude und Jubel kund. War es nicht ebenso bei dem Herrn Jesus? Glaubten nicht viele Menschen, dass mit seinem Tod nun alles zu Ende sei? Warfen nicht selbst die Jünger Jesu das Handtuch und gingen wieder fischen und verrammelten die Türen? Zwei Jünger gingen nach Emmaus, niedergeschlagen und traurig, denn ihre Hoffnungen waren zerbrochen. Alles sah aus wie Niederlage und Hoffnungslosigkeit. Als er aber auferstand, lesen wir, da freuten sich die Jünger, als sie den Herrn sahen. Dann rief der Sieger, der auferstandene Herr, ihnen dreimal zu: Friede euch. Das ist der Siegesruf, den auch wir immer wieder bezeugen dürfen, indem wir es den Menschen weitersagen, die keine Hoffnung haben. Inmitten einer Gesellschaft, die von Hass und Lieblosigkeit geprägt ist, dürfen wir Boten des Friedens sein. Doch Gewissheit über die Auferstehung des Herrn Jesus bekommt ein Mensch nur dann, wenn er eine persönliche Begegnung mit dem auferstandenen Herrn hat. Diese Gewissheit ist keine Vernunftswahrheit oder ein Fürwahrhalten. Sie beruht auch nicht auf historischen Aussagen. Weder Philosophie noch Geschichtsforschung können uns diese Gewissheit vermitteln. Diese Gewissheit beruht allein auf dem persönlichen Glauben an den auferstandenen Christus selbst. Er gibt uns durch den Heiligen Geist die Gottesgewissheit und die Gewissheit der Erlösung durch den Tod und die Auferstehung Jesu Christi. Das muss von jedem Menschen persönlich Geglaubten angenommen werden. Allerdings hat uns Gott viele Zeugenbeweise gegeben, um dadurch deutlich zu machen, dass die Auferstehung Jesu kein Trugbild ist. Viele Menschen haben ihn nach seiner Auferstehung erlebt und gesehen. Sie haben mit ihm gesprochen, mit ihm gegessen und ihn betastet. Nun bleibt die Frage an dich gerichtet, lieber Hörer: Ist der auferstandene Herr dein Heiland und dein Erretter? Was nützt es dir, wenn du um alles weißt und doch nicht zu ihm kommst, um Vergebung durch ihn zu erfahren? Erst dann wird das Ostergeschehen zur Freude in deinem Herzen werden, wenn du dich deinem Herrn öffnest, um ihm dein Leben zu übergeben.
2: Liebe Zuhörer, kennen Sie die Bibel? Wann haben Sie zum letzten Mal in der Bibel gelesen? Oft rede ich mit Menschen und stelle fest, dass sie während ihrer Schulzeit zum letzten Mal die Bibel aufgeschlagen haben. Das ist schade, wo doch alle Welt davon redet, dass man gut informiert sein muss. Besonders wenn es um so zentrale Fragen geht wie: Wo komme ich her? Wozu lebe ich? Und wohin gehe ich nach dem Tod? Lassen Sie sich nicht mit vagen Aussagen abspeisen, sondern informieren Sie sich aus erster Hand. 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Dort lesen Sie unter anderem im Kapitel 3, Vers 16: Denn so hat Gott die Welt geliebt, dass er seinen eingeborenen Sohn gab, damit jeder, der an ihn glaubt, nicht verloren geht, sondern ewiges Leben hat. 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Ich wünsche Ihnen von Herzen den Frieden Gottes und seine Bewahrung in allen Situationen Ihres Lebens.

Lasset uns beten. Vater unser im Himmel, geheiligt werde dein Name, dein Reich komme, dein Wille geschehe, wie im Himmel, so auf Erden. Unser tägliches Brot gib uns heute und vergib uns unsere Schuld, wie auch wir vergeben unseren Schuldigern. Und führe uns nicht in Versuchung, sondern erlöse uns von dem Bösen. Denn dein ist das Reich und die Kraft und die Herrlichkeit in Ewigkeit. Amen.

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1: Im Studio Holger Dilk, schönen guten Tag. Die geplante Zuckersteuer soll nicht auf Zero-Getränke ausgeweitet werden. Das hat Finanzminister Klingbeil jetzt klargestellt. Mehr von Tim Britztrup.
2: Auf Instagram schreibt er, dass eine Zuckersteuer auf zuckerfreie Getränke keinen Sinn ergibt. Da mache er nicht mit. Der SPD-Politiker liefert auch gleich eine Erklärung mit, wie es zu der Verwirrung kommen konnte. Demnach ist ein Papier mit dem Arbeitsstand der Debatte durchgesickert. Dabei handelt es sich aber nur um eine Art Ideenaustausch, aber nicht um eine politische Entscheidung. Die vermeintliche Steuer auf Zero-Getränke hatte unter anderem beim Koalitionspartner Union für Aufregung gesorgt.
1: Heute geht die weltgrößte Gaming-Messe richtig los. In Köln ist der Startschuss für die Gamescom gefallen. Fabian Hoffmann.
3: Erstmal sind die Fachleute dran. Ab morgen dürfen sich dann alle das Neueste rund ums Thema Zocken anschauen. Bis Sonntag wird mit rund 350.000 Besuchern gerechnet. Die können sich diesmal bei gleich 1.600 Ausstellern umsehen. Ein neuer Rekord. Gaming spielt im Alltag eine immer größere Rolle. Jeder Dritte zockt laut aktuellem Freizeitmonitor mindestens einmal die Woche. Und da sind Handyspiele noch nicht mal mit eingerechnet.
1: 1,5 Wochen vor der Landtagswahl in Sachsen-Anhalt kommt es heute zum Schlagabtausch zwischen CDU und AfD. Ministerpräsident und CDU-Spitzenkandidat Schulze trifft in einem Fernsehduell auf AfD-Herausforderer Ulrich Siegmund. Die AfD liegt in Umfragen klar vorne und kann möglicherweise sogar alleine regieren. Immer mehr Menschen wollen einen Doktortitel machen. Im vergangenen Jahr waren laut Statistischem Bundesamt über 216.000 Menschen in einem laufenden Promotionsverfahren. Das ist ein Plus von fast 2%. Die meisten Doktoranden gibt es rund um den Fachbereich Medizin. 3,5 Wochen vor dem Start des Oktoberfests in München werden ab heute die Fahrgeschäfte aufgebaut. Dafür wird der Bereich um die Theresienwiese jetzt auch für Fußgänger und Radfahrer gesperrt. Die ersten Aufbauarbeiten sind schon Ende Juni losgegangen, fast 3 Monate vor dem traditionellen Fassanstich.
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4: Mit KI-Support. Viele Wolken gibt es heute Mittag noch. Dazu kann vereinzelt mal Regen dabei sein. Später lockert das wieder auf und oft bleibt es trocken. Richtung Nachmittag und am Abend sind im Westen auch mal Schauer und ein Gewitter drin. An den Alpen genauso. Die Höchstwerte liegen heute zwischen 20 und 29 Grad. Morgen wird es sehr warm bis heiß mit maximal knapp 34 Grad und am späten Nachmittag im Westen erste kräftige Gewitter.

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1: Schau in den Spiegel, Gott hat dich lieb. Seid aber Täter des Wortes und nicht Hörer allein, sonst betrügt ihr euch selbst. Denn wenn jemand ein Hörer des Wortes ist und nicht ein Täter, der gleicht einem Mann, der sein leibliches Angesicht im Spiegel beschaut, denn nachdem er sich beschaut hat, geht er davon und vergisst von Stund an, wie er aussah. Jakobus 1, Vers 22 bis 24. Liebe Hörerinnen, liebe Hörer, ein Spiegel ist wirklich etwas Praktisches. Er fehlt in keinem Badezimmer, in fast jeder Garderobe hängt oder steht einer. Auch in allen öffentlichen Toiletten sieht man den Spiegel an der Wand, wenn man sich die Hände wäscht. Manche Menschen verbringen Stunden vor dem Spiegel, andere aber werfen nur schnell einen Blick hinein. Es kommt auch immer auf die Tageszeit an. Wenn wir in einen Spiegel schauen, zeigt er uns, ob wir sauber sind oder schmutzig, ob unsere Haare ordentlich liegen oder ob wir sie kämmen müssen und vieles andere mehr. Normalerweise, wenn wir Schmutz in unserem Gesicht gesehen haben, gehen wir nicht einfach vom Spiegel weg, sondern waschen uns, machen unsere Haare zurecht, schauen noch einmal hinein und gehen dann erst weg. Der Apostel Jakobus sagt, dass das Wort Gottes wie ein Spiegel ist. Er zeigt uns, wer und wie wir sind. Dieser Spiegel, das Wort Gottes, will uns helfen, uns selbst zu erkennen, damit wir nicht einer Täuschung unterliegen. Es ist ein wirklich objektiver Spiegel, denn nicht Menschen beurteilen uns da, sondern Gott. Da bekommt der eine unter uns vielleicht schon mit Angst zu tun und sagt, »Na, dann komme ich bestimmt schlecht weg.« Der andere sagt, »Ich bin doch kein schlechter Mensch. Mit mir kann Gott zufrieden sein. Ich habe noch keinen Menschen totgeschlagen. Ich habe niemanden absichtlich betrogen oder bestohlen. Ich gehe meiner Arbeit nach und helfe anderen Menschen, wo ich kann.« Und noch ein anderer sagt, »Na ja, wenn ich den einen sehe und den anderen, da kann ich mir doch auf die Schulter klopfen, denn so schlecht wie die bin ich bei weitem nicht.« Schauen wir doch mal in den Spiegel des Wortes Gottes hinein. Lass uns das ehrlich tun, denn Ehrlichkeit kann vor Gott auf jeden Fall bestehen. In dem Spiegel, im Wort Gottes, steht zuerst mal geschrieben, »Ich habe dich je und je geliebt. Darum habe ich dich zu mir gezogen aus lauter Güte.« Jeremia 31, Vers 3. Zuallererst spricht Gottes Liebe aus diesem Spiegel. Vielleicht bist du jetzt überrascht, aber es ist die Wahrheit. Sollte Gott ein Geschöpf erschaffen und dann es nicht lieben? Nein, niemals. Wenn wir schon unsere Kinder lieben, wenn sie auch manchmal dummes Zeug machen, wie viel mehr liebt Gott seine Geschöpfe? Ich kann mich noch gut erinnern, als unsere Kinder noch klein waren. Wie oft gingen da Fensterscheiben zu Bruch? Ich habe mich nicht darüber gefreut, aber ich habe mein Kind doch nicht deswegen rausgeschmissen. Genauso ist es bei Gott. Er liebt uns, auch wenn wir manche dummen Sachen angestellt haben in unserem Leben. Ja, wir dürfen in den Spiegel Gottes schauen, denn Gott meint es gut mit uns. Wie meine Mutter, als ich ein Junge war, zu mir manchmal sagte, schau dich mal im Spiegel an, wie du aussiehst. So sagt Gott zu uns, schau dich doch mal im Spiegel meines Wortes an. Meine Mutter meinte das nie böse. Genauso meint es Gott nicht böse mit uns. Nein, er meint es nur gut. Er möchte nicht, dass wir durchs Leben gehen, ohne zu wissen, wie er uns sieht und was er über uns denkt. Wie ich schon sagte, das Erste, was der Spiegel Gottes zu uns sagt, ist, ich habe dich lieb. Das Zweite, was der Spiegel sagt, ist, du bist schmutzig. Nicht dein Gesicht, sondern dein Herz. Dein Herz jedoch ist mir wichtiger als dein Gesicht. Dazu lese ich Römer 3, Verse 22, 23. Denn es ist hier kein Unterschied. Sie sind allesamt Sünder und ermangeln des Ruhmes, den sie bei Gott haben sollten. Wörtlich kann übersetzt werden, alle haben gesündigt und die Herrlichkeit verloren, die Gott ihnen zugesagt hatte. Und es darf hinzugesetzt werden, Gott liebt sie trotzdem. Ist das nicht wunderbar? Gott kann die Person, den Menschen und seine Taten auseinanderhalten. Die Taten, seine Sünden, liebt er nicht, aber er liebt den Menschen. Dabei ist es ganz egal, wie viel Sünden wir auf uns geladen haben. Ganz viel, ganz wenig oder ganz, ganz viel. Er liebt uns. In meinem Dienst ging ich immer wieder mal in das Haus der Obdachlosen in unserer Stadt. Eines Tages fragte mich einer der Männer, Herr Allgäuer, warum kommen Sie zu uns? Wir sind doch der Abschaum der Menschheit. Keiner in dieser Stadt will mit uns etwas zu tun haben. Sie sehen, alle Tage stehen die Bier- und Schnapsflaschen auf unserem Tisch. Warum machen Sie das? Ich überlegte ganz kurz und sagte, ich komme zu Ihnen, weil Gott Sie liebt. Er hat Sie nicht abgeschrieben und bei ihm gibt es keinen hoffnungslosen Fall. Und ich liebe Sie auch. Gott hat keinen Menschen abgeschrieben, denn er hat sie lieb. Er möchte, dass alle zur Erkenntnis der Wahrheit kommen und gerettet werden. Das Erste, was der Spiegel Gottes zu uns sagt, ist, ich habe dich lieb. Das Zweite, was der Spiegel sagt, ist, du bist schmutzig. Nicht dein Gesicht, sondern das Herz. Drittens sagt uns der Spiegel des Wortes Gottes, ich will deinen Schmutz abwaschen. Ich kann dein Herz wieder ganz rein machen. Das ist doch die beste Nachricht der Welt. Gott liebt uns. Er zeigt uns nicht, wie schmutzig wir sind und sagt dann, mit dir kann ich nichts anfangen, geh erst mal und bessere dich. Nein, er will uns waschen, unsere schlechten Taten, Sünden, unsere ganzen Fehler, alles, was wir falsch gemacht haben in unserem ganzen Leben, will er von uns nehmen. Aber wie soll das gehen? Wir haben doch einen gerechten Gott, also muss Sünde und Schuld auch bestraft werden. Jawohl, jede Sünde muss eine gerechte Strafe bekommen. Ja, sagt der Reine, wir müssen so viele gute Taten tun, die dann unsere schlechten Taten und Sünden aufwiegen. Manche von uns leben dementsprechend. Sie strengen sich an, gehen zur Kirche, beten viel, geben Spenden für gute Zwecke, helfen andere Menschen. Sie versuchen einfach, gute Menschen zu sein. Warum? Damit die guten Taten ihre schlechten Taten aufwiegen. Sie meinen damit, Gott zu gefallen und haben die vage Hoffnung, eines Tages dadurch in den Himmel zu kommen. Gottes Plan ist ein anderer. Anstatt jeden von uns, jeden Menschen auf dieser Welt für seine schlechten Taten und Sünden zu bestrafen, hat er nur einen bestraft. Auf einen Menschen, nämlich auf seinen Sohn, legte er alle Sünden der ganzen Menschheit und bestrafte ihn. Schon im Alten Testament ist dieser Plan vorausgeschattet. Wir lesen es in Jesaja 53, Vers 5. Aber er, von Jesus Christus wird hier gesprochen, ist um unserer Missetat willen verwundet und um unserer Sünde willen zerschlagen. Die Strafe liegt auf ihm, auf das wir Frieden hätten, und durch seine Wunden sind wir geheilt. Wegen unserer Schuld wurde er verhört, wie ein Übeltäter, gequält, gegeißelt. Ihm wurde ins Gesicht gespuckt, wegen unseres Ungehorsams wurde er ans Kreuz geschlagen. Die gerechte Strafe für unsere Schuld traf ihn und wir sind gerettet. Er wurde verwundet und wir sind heil geworden. Jesaja 53, Vers 6. Wir gingen alle in der Irre wie Schafe. Ein jeder sah auf seinen Weg, aber der Herr warf unser aller Sünde auf ihn. Wir Menschen irrten umher wie Schafe, die sich verlaufen haben. Jeder ging seinen eigenen Weg. Der Herr aber, unser Gott, der uns liebt, lud alle unsere Schuld auf ihn, seinen Sohn, Jesus Christus. 1. Petrus 2, Verse 22 bis 24. Er, der keine Sünde getan hat und in dessen Mund sich kein Betrug fand, der nicht widerschmähte, als er geschmäht wurde, nicht drohte, als er litt, er hat unsere Sünde selbst hinaufgetragen an seinem Leibe auf das Holz. Durch seine Wunden seid ihr heil geworden. Fürwahr, er trug unsere Krankheit und lud auf sich unsere Schmerzen. Auch das tat er für uns, damit wir eines Tages bei ihm sein könnten, frei von Sünden, Krankheit und Schmerzen. Das Erste, was der Spiegel Gottes zu uns sagt, ist: Ich habe dich lieb. Das Zweite, was der Spiegel sagt, ist: Du bist schmutzig. Nicht dein Gesicht, sondern dein Herz. Drittens sagt uns der Spiegel des Wortes Gottes: Ich will deinen Schmutz abwaschen. Aber du musst zu mir kommen und deinen Schmutz abwaschen lassen. Es genügt ja für uns auch nicht, wenn wir in den Spiegel schauen und sehen, dass wir schmutzig sind. Dadurch wird unser Gesicht nicht sauber. Wir drehen den Wasserhahn auf, nehmen eventuell auch noch Seife und waschen uns. So ist es auch mit dem Spiegel des Wortes Gottes. Es zeigt uns, dass wir schmutzig sind, voller Sünde. Und es zeigt uns auch das Mittel, das unseren Schmutz und Sünde abwäscht. Das ist der Glaube an Jesus Christus. Dass ich dem Wort Gottes glaube, dass Jesus Christus auch meine Sünde und Schuld mit ans Kreuz genommen hat, dass er dafür bestraft wurde und gebüßt hat. Ich brauche nun nichts mehr durch gute Taten gut zu machen, sondern wenn ich mich im Glauben an ihn wende, ihn bitte, dass er mir die Vergebung zukommen lässt, schenkt er mir das. Er wäscht mein Herz rein, schneeweiß, und alle meine Sünden sind mir vergeben. So einfach und so wunderbar ist das. Dadurch bin ich noch kein Engel geworden, der nicht mehr sündigen könnte. Nein, ich bin immer noch ein Mensch, der Fehler macht. Darum ist es jetzt weiterhin wichtig, dass ich immer und immer wieder in den Spiegel des Wortes Gottes schaue und mich verändern lasse, damit ich werde, wie Gott mich haben möchte. Ich möchte noch beten. Lieber Vater im Himmel, ich danke dir, dass du uns so liebst, dass du uns zeigst, wer wir sind, nämlich Sünder, aber dass du unsere Sünden abwaschen willst. Ich bitte dich für einen jeden meiner lieben Hörer, der sein Herz noch nicht reinwaschen ließ, dass er es heute tut. Segne du uns.

Liebe Zuhörer, danke, dass Sie eingeschaltet und zugehört haben. Vielleicht befinden Sie sich gerade in einer schwierigen Lage. Sie sind gesundheitlich schwer angeschlagen. Vielleicht müssen Sie sogar das Bett hüten. In den Tagen der Krankheit fühlt man sich niedergeschlagen, depressiv, einsam und hilflos. Die Geduld wird oft auf eine harte Probe gestellt. Ob Gott wohl Gebete erhört? 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In dem Heft möchten wir Ihnen Mut machen, auf den Herrn Jesus zu schauen. Er ist da. Er wartet nur darauf, dass Sie sich ihm zuwenden, und er ist zum Helfen stets bereit. Die Hand des Heilands ist immer nach uns ausgestreckt. Schreiben Sie uns. Unsere Anschrift: Missionswerk Werner Heukelbach, 51700 Bergneustadt, Deutschland. 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Ich wünsche Ihnen von Herzen den Frieden Gottes, Bewahrung in diesem

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1: Im Studio Holger Dilk, schönen guten Tag. Die geplante Zuckersteuer soll nicht auf Zero-Getränke ausgeweitet werden. Das hat Finanzminister Klingbeil jetzt klargestellt. Mehr von Tim Britztrup.
2: Auf Instagram schreibt er, dass eine Zuckersteuer auf zuckerfreie Getränke keinen Sinn ergibt. Da mache er nicht mit. Der SPD-Politiker liefert auch gleich eine Erklärung mit, wie es zu der Verwirrung kommen konnte. Demnach ist ein Papier mit dem Arbeitsstand der Debatte durchgesickert. Dabei handelt es sich aber nur um eine Art Ideenaustausch, aber nicht um eine politische Entscheidung. Die vermeintliche Steuer auf Zero-Getränke hatte unter anderem beim Koalitionspartner Union für Aufregung gesorgt.
1: Heute geht die weltgrößte Gaming-Messe richtig los. In Köln ist der Startschuss für die Gamescom gefallen. Fabian Hoffmann.
3: Erstmal sind die Fachleute dran. Ab morgen dürfen sich dann alle das Neueste rund ums Thema Zocken anschauen. Bis Sonntag wird mit rund 350.000 Besuchern gerechnet. Die können sich diesmal bei gleich 1.600 Ausstellern umsehen. Ein neuer Rekord. Gaming spielt im Alltag eine immer größere Rolle. Jeder Dritte zockt laut aktuellem Freizeitmonitor mindestens einmal die Woche. Und da sind Handyspiele noch nicht mal mit eingerechnet.
1: 1,5 Wochen vor der Landtagswahl in Sachsen-Anhalt kommt es heute zum Schlagabtausch zwischen CDU und AfD. Ministerpräsident und CDU-Spitzenkandidat Schulze trifft in einem Fernsehduell auf AfD-Herausforderer Ulrich Siegmund. Die AfD liegt in Umfragen klar vorne und kann möglicherweise sogar alleine regieren. Immer mehr Menschen wollen einen Doktortitel machen. Im vergangenen Jahr waren laut Statistischem Bundesamt über 216.000 Menschen in einem laufenden Promotionsverfahren. Das ist ein Plus von fast 2%. Die meisten Doktoranden gibt es rund um den Fachbereich Medizin. 3,5 Wochen vor dem Start des Oktoberfests in München werden ab heute die Fahrgeschäfte aufgebaut. Dafür wird der Bereich um die Theresienwiese jetzt auch für Fußgänger und Radfahrer gesperrt. Die ersten Aufbauarbeiten sind schon Ende Juni losgegangen, fast 3 Monate vor dem traditionellen Fassanstich.
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4: Mit KI-Support. Viele Wolken gibt es heute Mittag noch, dazu kann vereinzelt mal Regen dabei sein. Später lockert das wieder auf und oft bleibt es trocken. Richtung Nachmittag und am Abend sind im Westen auch mal Schauer und ein Gewitter drin. An den Alpen genauso. Die Höchstwerte liegen heute zwischen 20 und 29 Grad. Morgen wird es sehr warm bis heiß mit maximal knapp 34 Grad und am späten Nachmittag im Westen erste kräftige Gewitter.

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1: Liebe, nur ein Gefühl? Was ist Liebe? Ist Liebe nur ein Gefühl, das man anfangs in der Partnerschaft hat, das sich aber dann bald verflüchtigt? Gott, unser Schöpfer, meint es gut mit uns. Er war es, der die Ehe ins Leben gerufen hat, und er möchte, dass wir glücklich sind in unserer Ehe, dass Mann und Frau einander lieben. Er schenkte uns die Liebe. Und die Liebe macht das Leben in der Ehe schön. Liebe ist das Schönste, Höchste, das Beste, was es hier auf der Erde gibt. Die Liebe gibt Kraft, dem Partner seine Fehler zu vergeben. Die Liebe hilft, in schwierigen Zeiten durchzuhalten. Der Apostel Paulus hat die Liebe folgendermaßen beschrieben. Liebe ist geduldig. Liebe ist freundlich. Sie kennt keinen Neid. Sie spielt sich nicht auf. Sie ist nicht eingebildet. Sie verhält sich nicht taktlos. Sie sucht nicht den eigenen Vorteil. Sie verliert nicht die Beherrschung. Sie trägt keinem etwas nach. Sie freut sich nicht, wenn Unrecht geschieht. Aber wo die Wahrheit siegt, freut sie sich mit. Alles erträgt sie, in jeder Lage glaubt sie, immer hofft sie, allem hält sie stand. Die Liebe ist das Fundament, wenn deine Ehe gelingen soll. Und sie soll nicht nur gelingen, sie soll schön sein. Du sollst glücklich sein. Sie kann ein Stück Himmel auf Erden sein. Du, lieber Hörer, sagst vielleicht, das ist ja ganz schön. Aber in unserer Ehe ist die Liebe erloschen. Da gibt es nichts Liebenswertes mehr. Es ist so unmöglich. Ich kann meinen Partner nicht mehr lieben. Das war einmal am Anfang unserer Ehe, aber jetzt ist nur noch Streit. Wir schreien uns an, wir schweigen uns an, wir können gar nicht mehr vernünftig miteinander reden. Wir leben zwar unter einem Dach, aber innerlich haben wir uns schon längst getrennt. Vielleicht denkst du, es war der größte Fehler meines Lebens, meinen Partner zu heiraten. Wir passen nicht zusammen. Wir sind so unterschiedlich in unseren Ansichten und in unseren Geschmäckern. Mein Partner versteht mich einfach nicht. Er ist so ganz anders als ich. Wir haben kaum noch etwas Gemeinsames. Und wir wissen nicht, wie es weitergehen soll. Wir haben keine Perspektive mehr für unsere Ehe. Es war vor einigen Jahren, als eine Frau vor mir saß und weinte. Sie war weggelaufen von ihrem Ehemann, weil sie es mit ihm zusammen einfach nicht mehr aushielt. Es war scheinbar keine Liebe mehr vorhanden zwischen den beiden. Sie konnten nicht mehr miteinander reden, sie verstanden sich nicht mehr. Und so war sie ohne das Wissen ihres Mannes von zu Hause abgehauen. Es war sehr schwierig, die Frau zu bewegen, mit ihrem Mann zu reden, viel weniger miteinander wieder in einem Haus zu wohnen. Wir beteten und gaben dieses Anliegen auch im vertrauten Kreis weiter, mit der dringenden Bitte, für diese Familie zu beten. Es dauerte lange, aber Gott griff ein und heilte diese Ehe wieder. Vor einiger Zeit erzählte mir die Frau, dass ihre Ehe wieder ganz neu geworden sei, so schön, wie sie vielleicht am Anfang mal war. Sie können wieder miteinander reden und lachen, sie erziehen ihre Kinder zusammen und am Sonntag sind sie als ganze Familie im Gottesdienst. Liebe Hörerin, lieber Hörer, bei Gott ist kein Ding unmöglich. Er kann aus einem Scherbenhaufen wieder ein wunderbares Miteinander entstehen lassen. Nur müssen wir auch bereit sein und auch unseren Teil dazu tun. Da gibt es manche Dinge, die einfach wichtig sind für die Ehe, die man wissen muss, um sich selbst und auch den Partner zu verstehen. Ich möchte heute eingehen auf das Thema Liebe. Ist Liebe nur ein Gefühl, das man anfangs in der Partnerschaft hat, das sich aber bald verflüchtigt? Liebe ist nicht nur ein Gefühl, und es ist schön, wenn es da ist, aber unsere Gefühle schwanken oft sehr. Wenn alles stimmt, der andere mir sympathisch ist, habe ich ein gutes Gefühl und kann ihn lieben. Das ist meist am Anfang der Ehe so. Da hat man wirklich Schmetterlinge im Bauch. Nach und nach aber kehrt der Alltag ein und man lernt den Partner auch von der anderen Seite, nicht nur von der Schokoladenseite her kennen. Und diese Seite hat jeder Mensch auf dieser Erde, eine Sonnen- und eine Schattenseite. Lernt man dann diese Schattenseite kennen, ist man enttäuscht und oft zieht man sich dann voreinander zurück. Oft meint man dann, der Partner habe sich verändert. Nein, das ist vielleicht nur die andere Seite, die ich noch nicht kenne. Da ist es dann wichtig, dass man in Ruhe und ohne Emotionen miteinander spricht. Natürlich verfliegt dann das schöne romantische Gefühl der Ehe, aber Liebe ist nicht nur ein Gefühl, es ist vor allem eine Willensentscheidung. Gott will uns durch sein Wort helfen, dass wir verstehen, wie es mit der Liebe ist. Er sagt uns in seinem Wort, Matthäus 22, 37 bis 39, du sollst den Herrn, deinen Gott, lieben mit ganzem Herzen und mit ganzer Seele und mit deinem ganzen Verstand. Dies ist das größte und erste Gebot. Das zweite aber ist ihm gleich. Du sollst deinen Nächsten lieben wie dich selbst. Gott befiehlt uns zuerst, ihn und dann auch unseren Nächsten zu lieben, wie uns selbst. Gott befiehlt uns zu lieben. Und wenn Gott uns etwas befiehlt, dann können wir das auch tun. Als unsere Kinder noch im Haus waren und ich zu einem unserer Jungs sagte, bitte, mäh morgen den Rasen vor dem Haus, habe ich meinem Jungen nicht eine irrsinnige Arbeit aufgetragen? Nein, ich habe ihn gebeten, etwas zu tun, was seinem Alter, seinen Fähigkeiten und Kräften entsprach. Genauso ist es bei Gott, unserem Vater. Er gibt uns eine Aufgabe, die wir erfüllen können, ihn und unseren Nächsten zu lieben. Aber ich muss mich für die Liebe entscheiden. Ich habe mich entschieden, meine Frau zu lieben. Ich will sie lieben, ob ich gute oder gar keine Gefühle für sie habe. Wir traten damals vor 34 Jahren vor den Traualtar und ich wurde gefragt, wollen Sie Ihre Frau lieben, in guten wie in bösen Tagen, bis der Tod euch scheidet? Und ich antwortete, ja, mit Gottes Hilfe. Meinen Partner zu lieben ist meine Entscheidung. Natürlich, es gibt Tage, an denen es einem nicht so leicht fällt, und es gibt Tage, in denen es selbstverständlich ist, an denen man auch voll die Gefühle wieder verspürt. Manche Menschen haben wirklich Probleme, ihre Nächsten zu lieben. Woran kann das liegen? Es kann mit der Selbstannahme und mit dem Selbstwertgefühl zusammenhängen. Als ich ein Junge war mit 13, 14 Jahren, hatte ich große Schwierigkeiten, mich zu lieben, mich selbst anzunehmen. Ich dachte, niemand mag mich, keiner hat mich lieb. Ich meinte, in meiner Familie, als fünftes Kind, bin ich das fünfte Rad am Wagen, das nie gebraucht wird. Unnütz fühlte ich mich. Ich dachte immer wieder an Selbstmord. Wen kümmert es schon, wenn du nicht mehr da bist, sagte ich mir. Du bist ja sowieso nichts wert. Und weil ich mich selbst nicht mochte, konnte ich auch kaum die anderen lieben. Wer sich selbst nicht liebt, kann den anderen nicht lieben. Wer sich selbst nicht angenommen hat, kann auch den anderen nicht annehmen. Ein schlechtes Selbstwertgefühl kann dadurch kommen, dass jemand als Kind keine Annahme und Liebe erfahren hat. Das ist dann ein großes Defizit in unserem Inneren, ein Vakuum in unserer Seele, das gestillt werden will. Es kann aber auch daher kommen, dass ein Mensch seinen Wert über die gesellschaftlichen Normen her definiert. Wir kennen doch die Schlagworte in unserer Gesellschaft. Du musst etwas können, du musst etwas haben, du musst jemand sein, dann bist du etwas, dann bist du jemand. Wenn nicht, dann bist du ein Nichts. Man misst sich an anderen Menschen und sieht dann immer bei sich selbst ein großes Manko. Dadurch entsteht Unzufriedenheit. Man kann sich selbst nicht annehmen, nicht lieben und daher auch seinen Nächsten nicht lieben. Das Erste und Wichtigste, lieber Hörer, ist, dass wir erkennen, Gott liebt uns. Wenn mir darüber manchmal Zweifel kommen wollen, dann schaue ich aufs Kreuz, an dem der Herr Jesus für mich gestorben ist. Da hat er mir und dir ganz praktisch seine Liebe gezeigt. Gott hat da vor aller Welt offenbart, dass er uns liebt. Liebe sollte mit Gegenliebe beantwortet werden. Das heißt, dass wir eine Beziehung zu Gott aufnehmen, dass wir Antwort geben auf seine Liebe, sie annehmen, uns lieben lassen und dann auch unsere Liebe an Gott geben. Das geschieht durch Jesus Christus, der uns mit Gott in Verbindung bringt. So kommt Liebe in unser Herz, wie es das Wort Gottes sagt in Römer 5, Vers 5. Die Liebe Gottes ist ausgegossen in unsere Herzen durch den Heiligen Geist, der uns gegeben ist. Diese Liebe, die Gott uns gab, sollen wir weitergeben an unseren Nächsten. Wenn du verheiratet bist, liebe Hörer, ist dein Nächster erstmal deine Frau, dein Mann. Lass dich beschenken von Gottes Liebe und dann entscheide dich, diese Liebe weiterzugeben. Herr Jesus Christus, ich danke dir dafür, dass du uns so geliebt hast. Du weißt, wie es oft bestellt ist mit unserer Liebe, gerade auch in unseren Ehen. Ich bitte dich, dass du jedem meiner Zuhörer jetzt deine Liebe zeigst, damit er sich geliebt weiß und diese Liebe auch weitergeben kann an seine Nächsten. Amen.

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1: Wenn Sie möchten, dürfen Sie jetzt mitbeten. Vater unser im Himmel, geheiligt werde dein Name, dein Reich komme, dein Wille geschehe, wie im Himmel, so auf Erden. Unser tägliches Brot gib uns heute und vergib uns unsere Schuld, wie auch wir vergeben unseren Schuldigern. Und führe uns nicht in Versuchung, sondern erlöse uns von dem Bösen. Denn dein ist das Reich und die Kraft und die Herrlichkeit in Ewigkeit. Amen.

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0: Wenn Sie möchten, dürfen Sie jetzt mitbeten. Vater unser im Himmel, geheiligt werde dein Name, dein Reich komme, dein Wille geschehe, wie im Himmel, so auf Erden. Unser tägliches Brot gib uns heute und vergib uns unsere Schuld, wie auch wir vergeben unseren Schuldigern. Und führe uns nicht in Versuchung, sondern erlöse uns von dem Bösen. Denn dein ist das Reich und die Kraft und die Herrlichkeit in Ewigkeit. Amen.
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2: Für uns heute ist es kaum mehr begreiflich, in welchem Maße im Nahen Osten im Altertum auch völlig fremden Menschen ganz selbstverständlich Gastfreundschaft geboten wurde. So wundert es nicht, dass die Gastfreundschaft für die Juden und Christen des Altertums ein entscheidendes Kriterium ihrer Glaubenspraxis war. Im Judentum gehörte und gehört somit die Gastfreundschaft zu den großen Liebeswerken. Das Entstehen und die Ausbreitung des Christentums sind ohne praktizierte Gastfreundschaft gar nicht denkbar. Wie oft war Jesus in Häusern und erlebte Gastfreundschaft, die den Gastgebern und ihren Freunden zum Segen wurde. Auch später wurden unter den Aposteln die offenen Häuser zu Ausgangspunkten ihrer Mission. In den Häusern spielte sich das alltägliche Gemeindeleben der ersten Christen ab. Eigene Kirchen oder Gemeindehäuser gab es nicht. Wer ein größeres Haus besaß, konnte es für die Versammlungen der Gläubigen zur Verfügung stellen. Von den Gemeindeleitern wurde auf jeden Fall erwartet, dass sie gastfrei waren. Doch nicht nur sie. Alle Christen werden im Neuen Testament zur Gastfreundschaft angehalten, losgelöst von irgendeiner besonderen Begabung dazu. Das Wort für Gastfreundschaft im Neuen Testament ist Philoxenos und bedeutet eigentlich Liebe zum Fremden und in einer Nebenbedeutung Liebe zum Gast. Ist es gerade das Fremde, was manchen verunsichert und ihn zurückhaltend sein lässt, wenn es um Gastfreundschaft geht? Mag sein. Doch bedenken wir, gerade das uns Fremde kann doch auch so spannend und bereichernd sein. Wir können Neues kennenlernen, was unseren Horizont erweitert. Das geht uns doch sogar bei Freunden noch so. Sogar Freunde haben ein Hauch Fremdes an sich, das uns bereichert. Wie schön ist es, sich für einen Menschen zu öffnen und mit ihm seine Gedanken und Gefühle zu teilen. Das kann im geschützten Raum der eigenen Wohnung besonders gut geschehen. Was könnte geschehen, wenn wir es neu lernten, unsere Wohnungen als einen Raum echter Freiheit für andere zu öffnen? Nun mögen Sie, liebe Hörer, vielleicht sagen, ist das nicht selbstverständlich? Nun, nicht unbedingt. Schon in der ersten Generation der Christenheit war es offensichtlich nötig, zu solcher Gastfreundschaft anzuhalten und aufzufordern. Wir finden an verschiedenen Stellen 3 ausdrückliche Aufforderungen zu dieser Gastfreundschaft und das zeigt, dass es hier nicht um etwas Selbstverständliches geht. Und der Zusammenhang macht immer klar, dass es dabei um einen entscheidenden Ausdruck der Liebe geht. Die erste Aufforderung finden wir in Hebräer 13, Vers 1 und 2. Bleibt fest in der brüderlichen Liebe. Gastfrei zu sein, vergesst nicht, denn dadurch haben einige ohne ihr Wissen Engel beherbergt. Ja, wir können offensichtlich Gastfreundschaft vergessen. Wir können es vernachlässigen, übersehen und nicht beachten. Und auf diese Weise können wir Menschen vergessen. Liebe Hörer, wenn wir etwas vernachlässigen, dann war es vor dem wahrscheinlich anders. Und wer kennt das nicht? Früher war Raum in der kleinsten Hütte und jetzt scheinen kein Platz und keine Zeit füreinander da zu sein. Jeder hat mit sich selbst zu tun, mit der eigenen Familie, mit dem Stress im Beruf. So sehr wir hier einander Verständnis entgegenbringen sollten, so müssen wir uns doch fragen, ob nicht auch mit unserem Herzen etwas passiert ist. Wenn die Haustür zu ist, ist dann nicht auch die Tür des Herzens zu? Mag ja sein, dass wir enttäuscht worden sind, vielleicht sogar einmal ausgenutzt wurden, und wir haben uns entschlossen, uns zurückzuziehen. Doch wir berauben uns damit selbst. Denn durch Gastfreundschaft haben einige ohne ihr Wissen Engel beherbergt. Wer weiß schon, auf welche Weise unser Herr uns besuchen will. Wie wäre es, wenn der Herr einmal sagen könnte, ich bin ein Fremder gewesen und ihr habt mich aufgenommen. Gott begegnet uns eben auch durch Menschen und so mischt er sich in das Alltägliche ein. Abraham hat das erlebt, aber nicht nur er. Es ist schon eigenartig. Gastgeber sind Segen für den Gast und dadurch werden sie als Gastgeber gesegnet. Wie oft eben durch den Gast selber, der uns als Beschenkten zurücklässt. Jede Begegnung lässt uns als einen anderen zurück. Und eine gute Begegnung lässt uns als reich Beschenkte zurück. Darum, gastfrei zu sein, vergesst nicht. Kommen wir zu der zweiten Aufforderung. Sie findet sich in Römer 12, Vers 10 und 13. Die brüderliche Liebe untereinander sei herzlich. Nehmt euch der Nöte der Heiligen an. Übt Gastfreundschaft. Wörtlich sogar wetteifert in der Gastfreundschaft. Seid dahinterher, richtet eure Aufmerksamkeit auf solche, die es brauchen. Also nicht schleppend, nicht nur, wenn sich kein anderer findet. Hier darf sogar einer den anderen übertreffen. Liebe Hörer, wir können Gastfreundschaft gar nicht hoch genug einschätzen. Zur Zeit der ersten Gemeinden etwa hatten die Sklaven kein eigenes Zuhause. Doch hier in den Häusern der Gemeindeglieder fanden sie es. Ein Zuhause bieten für Menschen, die allein stehen, die nicht verstanden werden, auch wegen ihres Glaubens nicht verstanden werden von ihrer eigenen Familie oder ihrem Freundeskreis. Gastfreundschaft ist somit auch eine Antwort auf die Einsamkeit von manchen. Hier steht ausdrücklich, nehmt euch der Nöte der Heiligen an. Gerade in den Häusern, in dieser vertrauten Umgebung, findet echte Fürsorge statt. So werden die Häuser zu Stätten der Seelsorge und der Ermutigung. Wer erlebt hat, dass ein Gast anders geht, als er gekommen ist, wird dieses Glück nicht missen wollen. In Apostelgeschichte 28, Vers 14 bis 16 heißt es einmal am Ende der Reise des Paulus nach Rom, dort fanden wir Brüder und wurden von ihnen gebeten, 7 Tage da zu bleiben. Als Paulus sie sah, dankte er Gott und wurde voller Zuversicht. Genau das kann sich wiederholen, wenn wir unsere Häuser öffnen für Menschen, die unsere Nähe suchen. Werden wir ihnen etwas geben können, das sie von Gott her mit Zuversicht und mit neuem Mut beschenkt? Wie wäre es, wenn die Häuser von Christen zu einem schützenden Hafen für andere würden? Oder wie jemand mal treffend gesagt hat, das ist aller Gastfreundschaft tiefster Sinn, dass einer dem anderen Rast gebe auf dem Weg nach dem ewigen Zuhause. Also Gastfreundschaft als einen Vorgeschmack auf den Himmel. Wer will da noch sagen, dass Gastfreundschaft etwas Nebensächliches sei? Kommen wir noch zu der dritten Aufforderung zur Gastfreundschaft. Wir finden sie in 1. Petrus 4, Vers 8 und 9. Vor allen Dingen habt untereinander beständige Liebe. Seid gastfrei untereinander, ohne Murren. Muss das tatsächlich gesagt werden? Ohne Murren? Offensichtlich. Und Hand aufs Herz, wer kennt das nicht? So wie es Pflichtbesuche gibt, so auch Pflichteinladungen. Man spricht sie aus, doch in einem rumort es. Wir sagen es nicht laut. Doch wir denken es uns leise. Und damit blockieren wir uns selbst. Und was nicht unwesentlich ist, wir berauben uns des Segens und der Freude Gottes. Lassen Sie es mich mit einem Wort von Paulus vergleichen. Er sagt im Blick auf das Spenden, ein jeder soll geben, wie er es sich im Herzen vorgenommen hat. Nicht mit Unwillen oder aus Zwang, denn einen fröhlichen Geber hat Gott liebt. Das gilt auch für den Gastgeber. Es stimmt, Gott liebt fröhliche Gastgeber. Ja, so mögen Sie denken, gut und schön, aber wer macht die Arbeit? Innerlich regt sich gleich die Martha, die hektisch herumwirbelt. Ich meine jene Martha, die es Jesus einmal besonders schön machen wollte und dabei ganz vergaß, mit ihm schlicht zusammen zu sein. Kommt nicht das Murren oft daher, dass wir meinen, viel auftischen zu müssen oder noch das letzte Staubkörnchen beseitigen zu müssen? Wie wäre es, wenn wir hier wieder ein gesundes Maß fänden? Könnte es da nicht sein, dass es wieder mehr Freude macht? Gott liebt es, wenn wir es mit Freude machen und jeder wird beschenkt, das heißt gesegnet. Denn ihren tiefsten Ursprung hat alle Gastfreundschaft in dem, dass Gott einlädt zu seinem Fest. Ein gastfreundlicher Gott. Auf diesen Gedanken kämen wir wohl nie. Doch so ist es. Freuen Sie sich nicht darüber, dass seine Tür für Sie offen steht? Treten Sie ein. Ich möchte noch mit Ihnen beten. Herr, ich kann es kaum fassen, dass du mich einlädst, zu dir zu kommen und bei dir zu Hause zu sein. Doch ich will es gerne annehmen. Ich wüsste nicht, wohin ich sonst gehen sollte. Amen.

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0: Wenn Sie möchten, dürfen Sie jetzt mitbeten. Vater unser im Himmel, geheiligt werde dein Name, dein Reich komme, dein Wille geschehe, wie im Himmel, so auf Erden. Unser tägliches Brot gib uns heute und vergib uns unsere Schuld, wie auch wir vergeben unseren Schuldigern. Und führe uns nicht in Versuchung, sondern erlöse uns von dem Bösen. Denn dein ist das Reich und die Kraft und die Herrlichkeit in Ewigkeit. Amen.
1: 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Heute spricht zu Ihnen Rudi Joas. Wenn in dieser Welt etwas ordentlich ablaufen soll, dann nur über Ordnungen, die Verordnungen voraussetzen. Sollte jeder machen dürfen, was er wollte, wäre das Chaos perfekt. Beim Hausbau geht es auch nicht ohne Bauplan und Statik sowie die Anordnungen des Bauleiters. Begeben wir uns in den Straßenverkehr, gilt für jeden die ganze Straßenverkehrsordnung, sonst bekämen wir eine unbeschreibliche Katastrophe. Beim Gericht hat nicht der Angeklagte das Sagen, sondern der zuständige Richter. In einem Volk ist nicht der Bürger für Anordnungen und Gesetze zuständig, sondern der Gesetzgeber, wobei das letzte Wort der Kanzler spricht. Liebe Hörerinnen und Hörer, so wie in jeder Firma der Chef bestimmt und in einem Volk die gewählte Führerschaft mit dem gewählten Oberhaupt, so wird doch wohl niemand auf den Gedanken kommen, dass das letzte Wort der Mensch hat, sondern ganz sicher der weit über ihn erhabene Schöpfer. Das bleibt sogar ewige Wahrheit, falls jemand das törichterweise bezweifeln sollte. Darum hören wir heute einige Gedanken zu dem Thema »Es gibt nur einen Herrn«. Die Bibel sagt im Hebräerbrief Kapitel 1, Verse 4 bis 6, »Er«, also der Herr Jesus, ist so viel höher geworden als die Engel, so viel erhabener der Name ist, den er vor ihnen ererbt hat. Denn zu welchem der Engel hat Gott jemals gesagt, du bist mein Sohn, heute habe ich dich gezeugt? Und abermals, ich will ihm Vater sein und er soll mir Sohn sein. Und wiederum, da er den Erstgeborenen in die Welt einführt, spricht er, und es sollen ihn alle Engel Gottes anbeten. Die Bibel hat eine eindeutige, unwiderlegbare Prophetie über den Sohn Gottes. Er ist das ewige Wort, der Logos, durch den alles Seiende wurde. Er wurde Fleisch, das heißt Mensch, und damit auch letztes Reden Gottes an uns Menschen. Wer diesen Sohn nicht hört, dem hat Gott nichts mehr zu sagen. Der Hebräerbrief sagt uns aber auch, dass er unser Schöpfer und Erhalter ist, dem keiner ausweichen kann. Jesus Christus ist außerdem unser Versöhner und Retter, den Gott für uns alle hingegeben hat, weil wir sonst ohne den Glauben an Jesus Christus und das, was er für uns getan hat, in unseren Sünden sterben müssten. Er ist der Abglanz der Herrlichkeit Gottes und der Abdruck seines Wesens. Nun ist er zu Rechten Gottes erhöht und alle wahren Kinder Gottes warten auf den Tag, an dem der Herr Jesus wiederkommt, um die Gläubigen zu sich zu holen. Die Bibel nennt das Entrückung. Der Herr Jesus ist nach unserem heutigen Leitwort aber auch Herr über alle Mächte und Gewalten. Er setzt auch hier auf der Erde Herrscher ein und ab. In unserer Welt gibt es allerlei Mächte, gute und böse, heimliche und unheimliche. Gerade in unserem Jahrhundert und in der jüngeren Geschichte gab es Männer, die alle in ihren Bann zogen und unsere Zeit prägten. Sie faszinierten Millionen, um sie schlussendlich in ihrem brutalen Größenwahn ins Schlachthaus zu treiben. Immer wieder erhebt sich Volk gegen Volk und Nation gegen Nation, und das Morden nimmt kein Ende, obwohl die Welt von Frieden spricht. Wir erkennen, wie Weltanschauungen miteinander ringen, um dann von unheimlichen Mächten gepackt, leidenschaftlich gegeneinander zu stehen. Doch größer und erhabener als alle Mächte der Menschen sind die Kräfte der Natur. Wer verfügt über Blitz und Donner, Wind und Regen, über Sommer und Winter, Tag und Nacht? Steht nicht über allem Ringen und Kämpfen, über allen Ängsten und Sorgen, über allem Hoffen und Streben ein gewaltiger Herr, dem keiner entfliehen kann? Hat nicht der Tod das letzte Wort? Könnten wir einen nennen, der sich ihm nicht hätte beugen müssen oder sich ihm beugen muss? Aber stehen hinter allem Werden und Vergehen, hinter großen Ereignissen und furchtbaren Katastrophen, hinter dem Leben und Sterben der Menschen und Völker nicht noch andere Gewalten? Der Apostel Paulus sagt es uns im Epheserbrief Kapitel 6, Vers 12. Denn unser Kampf ist nicht gegen Fleisch und Blut, sondern gegen die Gewalten, gegen die Weltbeherrscher dieser Finsternis, gegen die geistlichen Mächte der Bosheit in den himmlischen Örtern. Stehen im Kampf mit den bösen Geistern nicht auch die Guten? Stehen im Kampf mit dem Teufel und den gefallenen Engeln nicht auch die Engel des Herrn? Engel sind dienstbare Geister, ausgesandt zum Dienst um deren Willen, die Seligkeit ererben sollen, sagt die Bibel. Sie sagt auch, dass der Engel Gabriel die Geburt von Johannes dem Täufer und die Geburt des Herrn Jesus ankündigte. Die Offenbarung des Johannes berichtet, dass der Erzengel Michael mit dem Drachen kämpfen wird. Welchen Platz aber hat der Herr Jesus, den wir immer wieder vor unsere Blicke stellen, bei allen Mächten und Gewalten? Er steht auf jeden Fall nicht neben ihnen, auf gleicher Stufe, sondern haushoch über ihnen. Er ist um so viel höher geworden als die Engel, weil er Sohn ist und einen vorzüglicheren Namen vor ihnen ererbt hat. Und nun stehen wir vor dem Wunder aller Wunder. Obwohl er der Mächtigste, der Reinste und der Heiligste war, hielt er es nicht für einen Raub, Gott gleich zu sein. Aber er machte sich selbst zu nichts und nahm Knechtsgestalt an, indem er den Menschen gleich geworden ist und der Gestalt nach wie ein Mensch befunden, erniedrigte er sich selbst und wurde gehorsam bis zum Tod, ja zum Tod am Kreuz. Philipper 2, Vers 6 bis 8. So war er um unserer Erlösung willen eine kleine Zeit niedriger als die Engel. Er bezahlte sterbend am Kreuz unsere Schuld. So wollte es der Vater. Ihm war er gehorsam. Darum hat Gott ihn auch hoch erhoben und ihm einen Namen gegeben, der über jeden Namen ist, auf dass in dem Namen Jesu jedes Knie sich beuge, der himmlischen, irdischen und unterirdischen, und jede Zunge bekenne, dass Jesus Christus Herr ist, zur Verherrlichung Gottes des Vaters. Philipper 2, Vers 9 bis 11. Er hat sich gesetzt zur Rechten der Majestät in der Höhe. Fürwahr, er steht hoch über den Engeln, hoch über allen Mächten und Gewalten. Vor seinem Namen verblassen die Namen aller Engel, wie viel mehr die irdischen Namen. Sein Name ist der schönste und höchste. Gott gab ihm einen Namen, der über allen anderen ist. Sein Name ist voller Kraft und Macht, voller Herrlichkeit und Seligkeit, voller Freude und Frieden. Allein in diesem Namen ist Heil, so lesen wir es in der Apostelgeschichte 4, Vers 12. Nur zu einem hat Gott jemals gesagt, du bist mein Sohn, heute habe ich dich gezeugt. Das gilt für seine Menschwerdung. Sonst war er, wie der Vater, von Ewigkeit her. Die Erniedrigung zur Erlösung der verlorenen Menschheit war nur einmal nötig. Sie wird niemals mehr wiederholt. In Ewigkeit ist und bleibt er hoch erhoben über allen Engeln, Mächten und Gewalten. Ihm müssen alle Engel und Gewalten dienen. Ihn müssen alle anbeten. Neben ihm gibt es keine ebenbürtige Macht, weder im Himmel noch auf Erden. Alles ist ihm unterworfen. Er hat alles in seiner Hand. Alles muss ihm dienen. Alles muss ihn anbeten. Alle, die ihn persönlich als Herrn und Heiland erlebt und im Glauben angenommen haben, beten ihn in großer Dankbarkeit und tiefer Zuneigung an. Von Herzen Glaubende schätzen sich glücklich, wenn sie immer mit dem Liederdichter einstimmen dürfen: Auf dem Lamm ruht meine Seele, betet voll Bewunderung an. Alle meine Sünden hat sein Blut hinweggetan. Kannst du in diesen Lobgesang mit einstimmen? Ist Jesus Christus dein persönlicher Herr? Hast du ihm schon deine Sünde und Schuld in echter Reue und Buße bekannt? Der Herr Jesus hat in seinen Erdentagen gesagt: Wenn ihr nicht Buße tut, so werdet ihr umkommen. Wenn du es nicht schaffst, ihn hier auf der Erde als Heiland und Herrn anzubeten, wirst du ihm einst als deinem Richter huldigen müssen. Das wäre der Verlust deiner ewigen Herrlichkeit. Das wird wohl keiner ernstlich wollen. Deswegen lade ich dich ein, doch heute zu ihm zu kommen, um Vergebung und ewiges Leben geschenkt zu bekommen. Wir wollen noch beten. Lieber Vater im Himmel, danke für die unaussprechliche Gabe deines lieben Sohnes, unseres Herrn. Ihn hast du hoch erhoben und ihm diesen wunderbaren Namen Friedefürst gegeben, weil er Frieden gestiftet hat zwischen uns und dem heiligen Gott. Dafür sei dir ewig Lob, Ehre und Dank gebracht. Amen.

Liebe Zuhörer, danke, dass Sie eingeschaltet und zugehört haben. Vielleicht befinden Sie sich gerade in einer schwierigen Lage. Sie sind gesundheitlich schwer angeschlagen. Vielleicht müssen Sie sogar das Bett hüten. In den Tagen der Krankheit fühlt man sich niedergeschlagen, depressiv, einsam und hilflos. Die Geduld wird oft auf eine harte Probe gestellt. Ob Gott wohl Gebete erhört? 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Er ist da. Er wartet nur darauf, dass Sie sich ihm zuwenden, und er ist zum Helfen stets bereit. Die Hand des Heilands ist immer nach uns ausgestreckt. Schreiben Sie uns. 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Ich wünsche Ihnen von Herzen den Frieden Gottes und seine Bewahrung in diesen Tagen der Not.

Wenn Sie möchten, dürfen Sie jetzt mitbeten. Vater unser im Himmel, geheiligt werde dein Name, dein Reich komme, dein Wille geschehe, wie im Himmel, so auf Erden. Unser tägliches Brot gib uns heute und vergib uns unsere Schuld, wie auch wir vergeben unseren Schuldigern. Und führe uns nicht in Versuchung, sondern erlöse uns von dem Bösen. Denn dein ist das Reich und die Kraft und die Herrlichkeit in Ewigkeit. Amen.

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